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2: 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Aus Spanien und den USA. Joven y Salvaje. Von Benny Blanco und Bibi Tricks.

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1: Die Nachrichten mit Robert Lebin. Guten Morgen. FIFA-Chef Infantino zieht seine umstrittenen Pläne zurück. Anteile der Weltmeisterschaft sollen jetzt doch nicht mehr an Investoren verkauft werden. Das hat Infantino in der Nacht bekannt gegeben. Lukas Knauer berichtet.
2: Mit der Entscheidung beugt sich die FIFA dem Druck, der in den vergangenen Tagen immer größer geworden ist. Der Europäische Fußballverband UEFA hatte die Investorenpläne Gianni Infantinos nicht nur kritisiert, sondern auch mit einem Boykott künftiger Weltmeisterschaften gedroht. Gegen die Pläne hatten sich auch die Fußballverbände in Asien sowie in Nord- und Mittelamerika ausgesprochen. Infantinos Plan sah wie folgt aus: WM-Anteile an private Geldgeber verkaufen, um so Milliarden einzunehmen.
1: In der Düsseldorfer Altstadt hat die Polizei bis in die Nacht kontrolliert, ob sich alle an das dortige Waffenverbot halten. Jeder Besucher wurde untersucht, ob er oder sie beispielsweise ein Messer dabei hat. Auch NRW-Innenminister Reul war beim Einsatz dabei. Er sagt, solche Kontrollen sind wichtig.
3: Wir wischen immer wieder, wir nehmen Messer ab, es werden Strafen ausgesprochen. Wenn es sich rumspricht, ist es gut, es wird trotzdem dauern. Da darf man auch nicht glauben, dass morgen alles in Ordnung ist.
1: An der Kontrolle der Waffenverbotszone in der Düsseldorfer Altstadt waren etwa 200 Polizisten beteiligt. Wie der Einsatz verlaufen ist, will die Polizei am Vormittag bekannt geben. Heute finden in NRW mehrere CSD-Feiern statt, unter anderem in Bonn und Mürz. Dort wird für die Rechte von queeren Menschen demonstriert. Nach dem Anschlag auf den Berliner CSD ist die Polizei besonders sensibilisiert und will stärker Präsenz zeigen. Auch in Ahaus im Münsterland. Dort startet die Demo gegen 14 Uhr. Mehr von Marie Rothers.
4: Es ist der zweite CSD für die Gruppe aus 13 jungen Erwachsenen von Queer in Ahaus e.V. Beim ersten CSD im vergangenen Jahr hatten die Veranstalter ursprünglich mit rund 50 Menschen gerechnet. Und dann kamen deutlich mehr. Deshalb rechnet der Verein auch jetzt wieder mit 350 Menschen auf der Straße. Es könnten aber deutlich mehr werden, denn viele Menschen wollen sich nach dem Anschlag in Berlin mit der queeren Community solidarisieren. Für die Mitglieder von Queer in Ahaus e.V. wäre das ein wichtiges Zeichen der Solidarität. Dass queere Menschen auch im ländlichen Raum sichtbar und sicher leben können.
1: Und auch das ist noch wichtig. Kinder, die ab diesem Sommer in die Schule kommen, haben ab heute offiziell Anspruch auf einen Platz in der offenen Ganztagsbetreuung. In den kommenden Jahren soll das schrittweise auch für ältere Kinder gelten. In Dortmund gilt ab heute ein sogenanntes Bettelverbot. Das bedeutet, bettelnde Menschen müssen 5 Meter Abstand zur Außengastronomie einhalten. In Bayern ist ein Waldbrand außer Kontrolle geraten, bei Freudenberg in der Oberpfalz. Der starke Wind und das Gelände machen der Feuerwehr Probleme. Im Süden von Italien hat es am Abend ein Erdbeben gegeben. Es wurden mindestens 8 Menschen leicht verletzt. Zum 21. Mal finden heute die Kölner Lichter statt. Das riesige Feuerwerk auf dem Rhein steht dieses Jahr unter dem Motto »Die magische Schule des Feuerwerks«. Was geboten wird, erklärt Chef-Pyrotechniker Georg Aleph.
5: Von wunderbaren japanischen Figurenbomben über Lametta-Raketen bis hin zu römischen Lichtern und steigenden Kronen werden wir so ziemlich alles erklären, was wir in der Pyrotechnik verwenden.
1: Weil der Rhein so wenig Wasser hat wie noch nie, sind weniger Begleitschiffe unterwegs. Hunderttausende Zuschauer werden zu den Kölner Lichtern erwartet. Das WDR-Fernsehen überträgt ab 22.15 Uhr live. Das war WDR aktuell. Das Wetter in Nordrhein-Westfalen. Heute mal Sonne, mal mehr, mal weniger Wolken. Regen ist nicht in Sicht. Dazu in Winterberg bis 19 Grad, Monschau 24, in Castrop-Rauxel bis 26 Grad. Morgen viel Sonne und maximal ein paar Quellwolken bei 24 bis 32 Grad. Am Montag erst trocken mit Sonne und Quellwolken. Ab dem Nachmittag sind örtlich Hitzegewitter möglich. Noch heißer mit 31 bis 35 Grad. Die Zeit 6.04 Uhr.
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1: Die Nachrichten mit Robert Levin. Guten Morgen. Die umstrittenen Investorenpläne des Fußball-Weltverbands FIFA sind vom Tisch. Das hat FIFA-Chef Infantino in der Nacht mitgeteilt. Der Plan war, Anteile der Fußball-Weltmeisterschaft an private Investoren zu verkaufen. Das hatte zu viel Kritik geführt, vor allem aus Europa. Katrin Hondel berichtet.
2: Die 55 Mitgliedsverbände der Europäischen Fußballunion UEFA hatten sogar mit einem Boykott der WM und aller sonstigen FIFA-Turniere gedroht, sollte Infantinos Plan weiter bestehen. Auch die Fußballverbände für Asien und für Nord- und Mittelamerika sowie die Karibik waren geschlossen gegen den Plan des FIFA-Chefs. Und selbst in der Zentrale des Weltfußballverbands gab es Protest. Ein führender Berater von Infantino trat zurück und nannte den Investorendeal ein schlechtes Geschäft für den Fußball.
1: Ab heute haben Eltern bundesweit einen Rechtsanspruch auf einen Betreuungsplatz für ihr Kind in der offenen Ganztagsschule. Allerdings gilt das erstmal nur für die Kinder, die jetzt im Sommer neu eingeschult werden. Das sind in NRW rund 170.000. Daniela Junghans, WDR Landespolitik.
3: Dort gibt's dann am Nachmittag nicht nur Hausaufgabenbetreuung, sondern auch Arbeitsgemeinschaften oder Sport oder auch Förderangebote. An der Umsetzung dieses Angebots gibt es viel Kritik. Die Kommunen müssen den Ganztag organisieren und sie klagen, dass sie dafür nicht genügend Geld von Bund und Land bekommen. Und außerdem sorgen sich Eltern mit größeren Kindern, die keinen Rechtsanspruch auf so einen Platz haben, dass sie jetzt möglicherweise ihren Platz in der Ganztagsbetreuung verlieren könnten.
1: In Mönchengladbach hat die Polizei am Abend mehrere Spielhallen, Shisha-Bars und Massagestudios durchsucht. Auch Drogenspürhunde waren dabei. Ziel der Aktion war es, das Sicherheitsgefühl zu erhöhen in der Gegend rund um den Gladbacher Hauptbahnhof und in der Reiter Innenstadt. Florian C. hat den Einsatz verfolgt.
4: Gemeinsam mit dem Zoll und dem Ordnungsamt kontrollierte die Polizei vor allem auf illegales Glücksspiel und Steuerverstöße. Am Schillerplatz stürmten Beamte eine scheinbar geschlossene Kneipe und stellten illegale Spielautomaten sicher. Auch am Hauptbahnhof gab es Kontrollen, dort ging es vor allem um das Waffenverbot.
1: Und auch das beschäftigt uns heute. Eine Woche nach dem Anschlag beim CSD in Berlin fordert SPD-Fraktionschef Miersch mehr Solidarität mit queeren Menschen. Miersch sagte der Funke Mediengruppe, es wäre ein sehr gutes Zeichen, wenn auch Bundeskanzler Merz mal einen Christopher Street Day besuchen würde. Russland hat in der Nacht wieder die ukrainische Hauptstadt Kiew aus der Luft angegriffen. Mindestens 9 Menschen wurden getötet. Das Ausbildungsjahr startet heute offiziell und viele suchen noch einen Ausbildungsplatz. Es gibt wegen der schwachen Konjunktur dieses Jahr insgesamt relativ wenige Plätze. In Dortmund gilt ab heute ein sogenanntes Bettelverbot. Das bedeutet, dass bettelnde Menschen 5 Meter Abstand einhalten müssen zu Restaurant- oder Cafégästen, die draußen sitzen. In Ahaus im Kreis Borken findet heute zum 2. Mal ein CSD statt. Nach dem Anschlag in Berlin wollen die Veranstalter ein Zeichen setzen für ein vielfältiges Leben der queeren Community. Der Sprecher der zuständigen Polizei Borken sagt, dass die Beamten stärker Präsenz zeigen wollen. Es gebe keinen Anlass zu besonderer Sorge.
5: Nach derzeitiger Einschätzung gibt es überhaupt keine Veranlassung, den Menschen die Freude an einer friedlichen und vielfältigen Versammlung zu nehmen.
1: Auch in Moers und Bonn finden heute CSD statt. Der Demozug in Bonn wird aus Sicherheitsgründen geheim gehalten. Das war WDR aktuell. Das Wetter in Nordrhein-Westfalen. Heute mal Sonne, mal mehr, mal weniger Wolken. Regen ist nicht in Sicht. Dazu in Attendorn bis 23 Grad, Essen 26, in Aachen 27 Grad. Morgen viel Sonne und maximal ein paar Quellwolken bei 24 bis 32 Grad. Am Montag erst trocken mit Sonne und Quellwolken, ab dem Nachmittag örtlich Hitzegewitter, noch heißer 31 bis 35 Grad. Die Zeit 7.04 Uhr.
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1: Es ist 8 Uhr, hier sind Julian Cooper
2: und Wiebke Dumpe. In mehreren Städten wird heute für die Rechte von Schwulen, Lesben und anderen queeren Menschen demonstriert. Bei den CSDs in Bonn, Aarhus und Moers in NRW und dem in Hamburg.
1: Der wird auch der größte in Deutschland sein. Es werden bis zu 250.000 Leute erwartet. Der Organisator hofft aber auf noch mehr.
3: Wir wollen die ganze Stadt draußen sehen, denn das sind jetzt die Leute, auf die es ankommt. Die Mitte der Gesellschaft, das sind die Menschen, die jetzt bestimmen, wie es in unserer Gesellschaft weitergeht.
2: Als Reaktion auf den Anschlag in Berlin letzte Woche sollen doppelt so viele Polizisten unterwegs sein als im letzten Jahr. Und kurzfristig hat sich auch ein Wagen aus Berlin angekündigt.
4: Wir tragen dabei schwarze Kleidung, zum Teil die Team-T-Shirts, die wir auch beim CSD in Berlin getragen haben. So werden wir Sichtbarkeit zeigen und den Angehörigen und den Opfern gebührend gedenken.
1: Auch für die Orga-Teams der NRW-CSDs war es keine Option, die Demos abzusagen. Es gibt aber mehr Sicherheitsvorkehrungen und auch bei uns ist mehr Polizei unterwegs.
2: In Amsterdam in den Niederlanden ist außerdem die World Pride das größte internationale Event für Queere. Unter anderem Madonna tritt auf.
1: Und jetzt geht's um den Plan von FIFA-Boss Infantino. Er hatte ja vor, Anteile an den Fußball-WMs an Investoren zu verkaufen. Daraus wird aber nichts. Infantino hat einen Rückzieher gemacht.
2: Vor allem der Europäische Fußballverband war komplett gegen den FIFA-Plan und hat sogar damit gedroht, nicht bei der nächsten WM mitzumachen.
1: Die Menschen in der ukrainischen Hauptstadt Kiew haben wieder eine Nacht mit viel Angst hinter sich. Russland hat heftig mit Raketen angegriffen.
2: 9 Menschen sind dabei ums Leben gekommen, mindestens 23 wurden verletzt. Mehrere Leute sind noch unter den Trümmern verschüttet.
1: In Dortmund gelten ab heute neue Regeln, die helfen sollen, dass die Menschen in Cafés und Restaurants mehr Ruhe haben. Bettler müssen jetzt 5 Meter Abstand von der Außengastro halten.
2: Die Bettelverbotszone in der Dortmunder Innenstadt gibt es erstmal ein Jahr zum Test. In Aachen und in Düren gibt es ähnliche Regeln.
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5: Heute starten wir in den Samstag im Cosmoland. Gemischt, was das Wetter angeht. In Berlin heute bis zu rund 25 Grad, zunächst viele Wolken und teilweise Regen. In NRW startet der Tag überwiegend sonnig. Der Nachmittag bringt dann viel Sonnenschein, kaum Wolken und die Trockenheit setzt sich fort. Höchstwerte zwischen 25 und 28 Grad und in Bremen mal Sonne, mal Wolken, später mehr Sonnenanteile am Nachmittag. Höchstwerte 20 bis 25 Grad.
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5: Salamat. Pagi, tamantamanku. Ich freue mich, dass ich aus dem Urlaub wieder da bin. Das ist auch nur halb gelogen. Und heute wieder mit euch hier Cosmo durchrocken darf, den Samstag. Wir beginnen ganz gediegen mit Angelito von Ovi on the Drums, Vele und Bad Mind.

0: Manu Chao ist das mit Bongo Bong hier in Cosmo.
1: Im Trend und mein Favorit ist ein kühlendes Textilspray. Das ist wirklich mega. Einfach von außen auf das T-Shirt sprayen und du bekommst sofort ein angenehm kühles Gefühl auf der Haut. Auch cool, eine neue Handy-App, die dir den schattigsten Weg zum Ziel berechnet. Die zeigt dir dann auch die paar wenigen Bäume, die es hier in Tokio gibt, zum Unterstellen. Das ist wirklich praktisch. Auch wenn man manchmal natürlich einen längeren Weg durch die Stadt zurücklegen muss, um auch alle Schatten der Wolkenkratzer hier mitzunehmen. Daumen hoch für die Schatten-App.
0: Ganz genau, denn der Tag wird wieder hot, hot, hot. Noch heißer ist es allerdings in Tokio. Da sind es heute 37 Grad. Das war unser Cosmo-Korrespondent Thorsten Iffland mit den Infos zu den besten Hitze-Gadgets aus Japan hier in Cosmo.

0: Zurück mit Wake Me Up hier in Cosmo. Guten Morgen. Sag mal, kennt ihr das auch? Ihr lernt neue Leute kennen, aber der Vibe ist bei der ersten Verabredung einfach ganz anders erwartet und vielleicht sogar ein bisschen off. Im schlimmsten Fall ist es dann auch noch ein Double Date und man kann nicht einfach mal schnell wieder raushüpfen. Das passiert in dem neuen Kinofilm The Invite. Cosmo-Filmfachfrau Alexandra Kosma, die hat ihn natürlich schon längst gesehen. Alex, dieser erste Abend läuft richtig aus dem Ruder da, oder? Wieso?
1: Naja, weil Joe und Angela eine Beziehung führen, in der der Alltag schon sehr starke Spuren hinterlassen hat. Und die Nachbarin Pina, die eingeladen ist, ist eine Sexualtherapeutin. Gespielt wird sie von Penelope Cruz. Und sie stellt sehr persönliche Fragen, spricht offen über ihr eigenes Sexualleben. Ihr Freund Hawk, ein ehemaliger Feuerwehrmann, den Edward Norton spielt, ist genauso aufgeschlossen. Wie aufgeschlossen, erfahren die Nachbarn dann auch.
2: Wir fühlen uns sehr stark zu euch hingezogen.
3: Das ist aber nett von euch, danke.
4: Ja.
3: Komm, sag danke, Joe.
4: Danke. Danke, sehr schmeichelhaft. Denkst du auch, die meinen das, was ich denke?
1: Ja, das denken wir alle. Diese Einladung bringt dann alles ins Rollen. Die Paare fangen an, sich ihren eigenen Wahrheiten zu stellen. In einem sehr emotionalen Zustand bricht alles heraus, was sich angestaut hatte.
0: Okay, die ganze Geschichte lässt sich auch fast ausschließlich in diesem einen Raum stattfinden. Was macht das denn mit der Story?
1: Es ist tatsächlich wie ein Kammerspiel und das war auch das Ziel der Regisseurin. Sie hat diesen Film wie einen Workshop behandelt, mit vielen Proben, in denen sich die Schauspieler und Schauspielerinnen auch mit ihrem eigenen Text einbringen konnten.
4: Das glaube ich nicht. Du bist nicht Captain Hawk. Das ist Bullshit.
1: Wieso?
4: Wieso? Du wirkst überhaupt nicht wie so ein Brandbekämpfer.
5: Ich wirke ja ein Brandbekämpfer.
4: Die sind kräftiger.
6: Ja, wie sehen sie aus?
4: Bullig sind die, tragen
6: Bitte, Bullig
4: sind
6: die. Ist bullig.
4: Fuerte. Mehr Fuerte.
1: Du merkst, dass die Dialoge sehr natürlich fließen. Und es ist wirklich wie ein Theaterstück. Und dadurch, dass der Raum nicht wechselt, kannst du noch tiefer in die Geschichte eindringen.
0: Okay, du klingst sehr begeistert. Jetzt hau noch mal auf die Trommel. Warum sollten jetzt alle The Invite gucken?
1: Weil es ein Film ist, der dich sehr gut unterhalten kann. Du wirst lachen, dich manchmal ein bisschen fremdschämen, aber auch nachdenken über die Charaktere, die übereifrige, gestresste Olivia Wilde, den designierten, zynischen Seth Rogen, die Energiebombe Penelope Cruz und über Edward Norton, der einen mit seiner Entspanntheit manchmal wirklich zur Weißglut treiben kann. Und in Teilen davon, in Eigenschaften, Dynamiken und Mustern, werden sich ganz viele wiedererkennen.
0: Also, falls ihr einen kühlen Ort sucht heute, The Invite ist unser Cosmo-Kino-Tipp für gute Unterhaltung im kühlen Kinosaal. Und jetzt hören wir ganz passend Sexy Nana.

Hört ihr hier in Cosmo, was ist das bitte für eine crazy Mischung? Direkt zum Morgen, es ist 8.29 Uhr und es klingt wie 4 Uhr nachts. Auf dem Dancefloor, fühlt sich wie Fliegen an.

0: Guten Morgen hier in Cosmo. What the fuck ist eigentlich nonchalant? Ich sag's euch, das steht für lässig, es steht für cool, es steht für distanziert. Für das Gegenteil davon wurde eben einfach mal das Wort erfunden, ohne das oder den Vorsatz non, also einfach nur chalant. Und worum geht's dabei? Auf Dating-Apps geht's nämlich genau darum, zu zeigen, was man fühlt. Charlotte Groß-Hohenacker, die hat sich die Apps mal angeschaut, was da chalant genau bedeutet.
1: Die Dating-App Hinge sagt, letztes Jahr ist der Begriff Chalant um 217% häufiger in den Profilen aufgetaucht. Das Wort gibt's eigentlich gar nicht im Englischen. Es soll aber eben das Gegenteil von Nonchalant sein. Also Schluss mit dem Coolness-Spiel, stattdessen offen sagen, wenn man jemanden mag. Und viele bei uns im Kosmoland feiern genau das.
2: Man will nicht derjenige sein, der irgendwie vielleicht zugibt, dass da auch Gefühle sind. Aber ich finde, eigentlich ist das doch was total Schönes, ja, und auch total stark.
3: Zu das alles, wenn du die Person magst und wenn du die hübsch findest, attraktiv findest, dann gehst du dahin und spielst mit offen.
4: Ich finde jetzt so, gleich mit der Tür ins Haus fallen, ist ein bisschen viel, aber ich finde, desinteressiert ist auch komisch.
1: Online werden auf Taylor Swift und Travis Kelce als Beispiel genannt. Beide zeigen super offen, wie wichtig sie sich sind.
0: Ja, also sie ist bei Footballspielen dabei, er steht bei ihren Konzerten in der ersten Reihe. Aber heißt das jetzt, Dating wird wieder verbindlicher?
1: Naja, also zumindest könnte es eine Gegenbewegung zu Ghosting und ähnlichen Dating-Phänomenen sein. Das sagt die Psychologin Vera Aretz. Sie beschäftigt sich schon seit Jahren wissenschaftlich mit Dating.
5: Gerade jetzt bei diesem Thema Chalant-Dating, finde ich, kann man plausibel annehmen, dass viele Menschen mittlerweile auch so frustriert sind von den Erfahrungen, die sie im Kontext des Datings machen, dass jetzt vielleicht auch mal wieder es angesagt ist, mehr Verbindlichkeit und Verlässlichkeit auch in die Phase des Kennenlernens zurückzubringen.
1: Sie sagt aber auch, wissenschaftlich belegt ist dieser Trend bisher nicht. Trotzdem erlebt sie in ihrer Praxis immer wieder, dass viele einfach keine Lust mehr auf unzuverlässiges Dating haben.
0: Also, Chalant ist das neue Cool, Leute. Gefühle zeigen und aussprechen ist sowieso viel mutiger und war auch schon immer viel mutiger, als die andere Person einfach auf Red zu lassen, weil es lässig wirken soll. Bad Bunny!

0: in Cosmo. Am Samstagmorgen. Neid, Missgunst, Egoismus. Es gibt schon ziemlich viele blöde Eigenschaften, die Menschen so haben können und die einen Menschen so richtig unsympathisch machen. Comedian Daniel Lewis, der war wieder im Kosmoland unterwegs und hat gefragt, was ist eigentlich so die schlimmste Eigenschaft, die ein Mensch haben kann?
1: Was sind die schlimmsten Eigenschaften bei Menschen?
2: Egoismus.
3: Dummheit.
4: Wenn sie unehrlich sind.
5: Unhöflichkeit. Und ich finde, wir sollten mehr Positivität ausstrahlen.
6: Narzissten.
1: Was ist schlimmer? Narzissmus oder Geiz?
7: Narzissmus.
8: Ja, Narzissmus.
9: Narzissmus.
6: Narzissmus.
1: Geiz ist geil, Leute. Willst du jemanden daten, der egoistisch ist und dumm?
2: Dumm nicht, egoistisch ja.
1: Doch, obwohl du sagst, das ist so eine schlimme Eigenschaft?
2: Ja, weil ich glaube, dass jeder sich ändern kann.
0: Aber hey, nicht vergessen, eine narzisstische Sicht auf die Welt ist das eine, aber es gibt ja auch narzisstische Persönlichkeitsstörungen. Ist nicht dasselbe. Das ganze Video von Daniel Lewis könnt ihr Sonntag um 18 Uhr bei Insta sehen. Und jetzt seid ihr immer noch hier bei mir, Sophie in Kosmo.

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1: 9 Uhr, wir sind Julian Cooper
2: und Wiebke Dumpe. Die Stadt Ceuta ist nicht mal so groß wie der Frankfurter Flughafen und die stand die letzten Tage vor Problemen. Innerhalb kurzer Zeit sind da Zehntausende Geflüchtete angekommen. Die Lage hat sich inzwischen aber wohl beruhigt.
1: Laut dem spanischen Innenministerium sind die meisten der Menschen freiwillig zurück nach Marokko gegangen. Ceuta gehört zwar zu Spanien, liegt aber in Nordafrika. Die Stadt ist nicht Teil von dem Gebiet in Europa, in dem man ohne Passkontrolle reisen kann.
2: Viele hatten die Hoffnung, dass sie über Ceuta aufs spanische Festland kommen, haben aber wohl eingesehen, dass das alles nichts bringt. Es sind auch Menschen gestorben beim Versuch, nach Ceuta zu kommen.
1: Der spanische Ministerpräsident Sanchez macht Schleuserbanden für die Lage verantwortlich. Es gab aber auch eine Gerichtsentscheidung, laut der Spanien Leute, die übers Meer kommen, nicht mehr wegschicken kann.
2: Bei der EU gibt es heute auch eine Krisensitzung zur Lage in Ceuta.
1: FIFA-Boss Infantino macht einen Rückzieher. Der Fußball-Weltverband hat seine Pläne aufgegeben, Anteile an der WM an Investoren zu verkaufen.
2: Dagegen hatte es in den letzten Tagen heftige Proteste gegeben. Die UEFA hat sogar damit gedroht, bei der nächsten WM nicht mitzumachen.
1: Reporter Philipp Hofmeister sagt, was auch noch eine Rolle gespielt hat.
3: Letzten Endes geht's dem Machtmenschen Infantino eben vor allem um den eigenen Machterhalt. Und da war selbst ihm jetzt wohl klar, wenn sich die Mitgliedsverbände aus Nord- und Mittelamerika, aus Asien und vor allem aber auch die aus Europa derart kollektiv gegen die Pläne stellen, dann wäre meine Weltmeisterschaft wohl nur noch eine Lachnummer geworden.
2: Wer heute mit dem Auto nach Österreich oder Italien will, muss mit noch mehr Staus rechnen als sonst. Auf dem Fernpass gibt es am Vormittag wieder eine Demo. Zwischen 10 und 12 Uhr geht da wohl nichts.
1: Die Anwohner demonstrieren gegen zu viel Verkehr auf der Strecke zwischen Deutschland und Österreich.
2: Seit Monaten gehen bei Instagram Bilder von einer Ausstellung in Köln viral. Heute und morgen ist die letzte Chance, noch in die Kusama-Ausstellung zu gehen.
1: Weil die so erfolgreich war, hat das Museum eine Nachtschicht geplant. Heute und morgen bis 2 Uhr.
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4: Heute starten wir in den Samstag im Kosmoland gemischt, was das Wetter angeht. In Berlin heute bis zu 25 Grad, zunächst viele Wolken und teilweise Regen. In NRW dafür überwiegend sonnig, Höchstwerte zwischen 25 und 28 Grad. Und in Bremen mal Sonne, mal Wolken, Höchstwerte 20 bis 25 Grad.
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4: Slama Fagi Kawan Kawan. In meinem Urlaub, der genau vor einer Woche zu Ende gegangen ist, RIP an dieser Stelle, habe ich morgens immer den Sonnenaufgang angeschaut. Ganz natürlich bin ich da aufgewacht. Ich musste mir keinen Wecker stellen. Ich bin einfach mit der Sonne aufgestanden. Und jetzt bin ich wieder hier seit einer Woche und quäle mich so sehr. Jeden Morgen quäle ich mich, aus dem Bett zu kommen. Woran liegt das? Save me the wave. Jungle hier in Cosmo.

0: freue ich mich, euch einfach das zu spielen. Jungle und The Wave hier in Cosmo. Und habt ihr Bock, euch so zu freuen?
1: Oh, wie cool. Hallo, guten Morgen.
0: Das ist Grace aus Berlin. Sie hat bei uns hier in Cosmo uns einfach überzeugt, warum sie ein Radio gewinnen sollte. 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

von James hier in Cosmo am Samstagvormittag. Und ich hab euch gerade gefragt, wer von euch hat es verdient, ein Radio zu gewinnen? Wer von euch braucht es ganz dringend? Und es hat angerufen Stefanie. Stefanie kommt aus der Nähe von Bremen und wohnt tatsächlich so weit draußen, dass sie sogar das Glück hat, einen Garten zu haben. Und weil sie da draußen immer so viel arbeitet im Garten, braucht sie dringend ein Radio. Ich hätte so gerne jetzt mit Stefanie hier on air gequatscht, aber leider, wisst ihr, es liegt nicht an der Verbindung draußen in den Garten, sondern es liegt heute mal in unserem Studio. Aber wir grüßen dich, Stefanie. Grüße gehen raus. Das Radio ist deins und die gute Laune ist unsere. Trotzdem, auch wenn die Technik manchmal, naja, ein bisschen spinnt.

0: sind. Und auch heute werden wieder mehrere tausend Menschen auf den Straßen sein in Deutschland, um zu repräsentieren die LGBTQ, die queere Community Deutschlands. Aber euch sind bestimmt auch noch die Bilder von letzter Woche, von letztem Samstagabend in Erinnerung, als der CSD in Berlin sehr abrupt und sehr brutal geendet ist, wegen eines islamistischen Anschlags. Ein Kleinbus fuhr in eine Menschenmenge und eine Frau kam ums Leben und 37 Menschen wurden verletzt. Es gab auch Mahnwachen in vielen Städten, unter anderem zum Beispiel auf dem Bremer Marktplatz.
1: Ich bin ja selber nicht betroffen, ich bin ja nicht queer. Aber auch zu zeigen, dass es quasi auch andere Menschen betrifft, Zeichen der Solidarität.
2: Da vorne hat jemand ein schönes Schild, da steht keine Angst drauf. Und das ist auch so ein bisschen so ein Grund hier zu sein, finde ich. Einfach sich nicht einschüchtern zu lassen.
0: Ja, auch wenn ihr heute auf einen CSD geht, ihr wisst, das Gebot der Stunde ist zusammenhalten, ihr Lieben.

0: Billet hört ihr hier in Cosmo. Und ich habe einen Tipp für euch. Für richtig gute, fitte Mental Health. Ja, ich rede leider nicht von J-Lo, sondern ich rede vom Salsa-Tanzen. Das kann nämlich zusätzlich zu einer Behandlung depressive Symptome lindern. Jedenfalls sagt das ein Forschungsteam der Universität Oxford. Cosmo-Kollegin Irene Schulz, ich finde ja, es klingt mega cool. Was für eine coole Lösung, einfach Salsa-Tanzen. Aber auf der anderen Seite ist auch sehr viel Körperkontakt, ne, mit fremden Leuten.
1: Ja, check ich total. Könnte für manche Menschen schwierig werden. Aber du musst dir vorstellen, bei einem Salsa-Kurs passiert ja Social Gathering und Körperkontakt in einem ganz klar abgesteckten Rahmen. Es gibt Tanzschritte zu bestimmter Musik, eine klare Partnerperson, eine Routine, wie so eine Kursstunde abläuft und so weiter. Und die Chefautorin der Studie sagt, dadurch würde sich sozialer Kontakt für manche eher machbar anfühlen, als wenn du in so ein Gruppensetting gehst, wo du überhaupt gar keine klare Struktur hast.
0: Okay, weil man dann eine klare Struktur hat. Haben das auch die Leute gesagt, mit denen die Studie durchgeführt wurde?
1: Kurze Antwort, ja, pass auf. Für die Studie hat man junge Erwachsene genommen, die leichte bis mittelschwere Symptome einer Depression hatten. Die wurden randomly in zwei Gruppen eingeteilt. Eine Gruppe hat den Salsa-Kurs bekommen, die andere nicht.
0: Aha.
1: Beide Gruppen wurden ganz zu Beginn der Zeit währenddessen und am Ende nochmal zu ihren Symptomen befragt.
0: Okay, jetzt lass mich raten, die Salsa-Gruppe, die war voll fit.
1: Ja, also beiden Gruppen ging es tatsächlich besser. Aber ja, okay, der Salsa-Gruppe ging es noch besser. Vor allem in den Bereichen soziale Ängste und Daily Happiness. Aber, wie sich das für die Wissenschaft gehört und auch ganz normal ist, hat das Forschungsteam auch Schwächen in der Studie eingeräumt.
0: Okay, was denn?
1: Zum Beispiel sagt das Forschungsteam selber, Leute, die an so einer Studie teilnehmen, erwarten ja oft, das könnte mir helfen. Ja. Allerdings gäbe es das auch bei anderen Behandlungsformen und Aktivitäten, die einem Spaß machen, könnten mehrfach nachgewiesen bei Depressionen helfen. Speziell zu Gesellschaftstanz müsste man jetzt halt weiter forschen.
0: Okay, der Grundstein ist aber schon mal gelegt. Laut der University of Oxford kann Salsa-Tanzen depressive Symptome lindern. Jedenfalls bei jungen Leuten zusätzlich zu einer Behandlung. Cosmo-Kollegin Irene Schulz hatte Infos dazu. Danke dir, Irene.
1: Gerne.
0: Hideaway, Joy Denalani hier in Cosmo.

von Joy Denalani ist das. Mit dem Gefühl, dass man sich sehnt nach diesem gemütlichen Rückzugsort der Liebe und der Geborgenheit und der gemeinsamen Zeit. Klingt ganz anders als, Moment mal, er hier.

I just might von Bruno Mars hier in Cosmo. Ich liebe diese Zeile. But what good is beauty if your booty can't find the beat? Ich frage mich ehrlich gesagt, wie er das von einem Tausender-Publikum live auf der Bühne immer wieder jeden Abend auf seiner The Romantic Tour gerade rausbringt. Ich war nämlich, ich war im Juni bei ihm auf dem Konzert an diesem unglaublich unendlich heißen Wochenende und er hat so abgedanced, es war so cool, die ganze Menge war richtig dabei, es hat so viel Freude gemacht und ich muss wirklich sagen, also Leute, wenn man ein Popstar wird, wenn man ein Rockstar wird, wenn man auf der Bühne steht, dann macht man es doch bitte ganz genau so und dann bringt man den Satz, but what good is beauty if you're... Es ist wie so ein verdammter Zungenbrecher. But what good is beauty if your booty can't find the beat? Oh.

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1: 10 Uhr, ich bin Julian Cooper.
2: Und ich bin Wiebke Dumpe. Für FIFA-Boss Gianni Infantino ist es offenbar das Wichtigste, seine Macht zu erhalten. Er wollte eigentlich WM-Anteile an private Geldgeber verkaufen. Daraufhin gab es massiven Gegenwind. Jetzt hat er einen Rückzieher gemacht und die Pläne aufgegeben.
1: In der Nacht hat er ein Statement rausgegeben. Da schreibt er, es ist deutlich geworden, dass das Projekt zu Spaltungen geführt hat. Der Verkauf der Anteile hätte dem Weltfußballverband eine Menge Geld gebracht. Aber Kritiker hatten befürchtet, dass diese Investoren da noch stark reinreden.
2: Unter anderem die Europäische Fußballunion UEFA hatte gesagt, wir wollen das nicht und wir boykottieren zur Not die WM. Auch die Verbände in Nord- und Mittelamerika und Asien waren dagegen.
1: Das war dann wohl auch für Infantino zu viel, dem Kritik bisher offenbar egal war, zum Beispiel an den als Trinkpausen getarnten Werbeunterbrechungen bei der WM oder an den teuren Ticketpreisen.
2: Im Süden von Italien hat es eins der stärksten Erdbeben der letzten Jahre gegeben. Es war wohl vor allem in Neapel zu spüren. Mindestens 21 Menschen sind verletzt worden.
1: In Ceuta scheint sich die Lage etwas zu beruhigen. Das ist die Stadt in Nordafrika, die aber zu Spanien gehört. In den letzten Tagen waren Zehntausende Marokkaner über die Grenze gekommen, in der Hoffnung auf ein besseres Leben in Europa.
2: Reporterin Christina Böker sagt, dass die meisten wieder zurück sind.
3: Wir haben Leute gefragt, warum sie zurückgehen. Sie haben gesagt, zum Teil liegt es daran, dass sie hier schlicht einfach gar nichts einkaufen können. Sie finden hier kein Wasser, nichts zu essen. Alle Läden haben zu. Die Menschen hier, die Supermärkte betreiben, hatten Angst vor diesem riesigen Ansturm. Ceuta liegt lahm.
2: Beim Versuch nach Ceuta zu kommen, sind mehr als 50 Menschen gestorben.
1: Bei mehreren CSDs in NRW wird heute wieder gefeiert und demonstriert. Vielen geht's wie dem Organisator in Bonn.
4: Nochmal aus Trotz, dass man zeigt, hey, wir sind da, wir sind solidarisch.
2: Genau vor einer Woche hatte es eine Attacke auf die Berliner Pride-Parade gegeben. Deswegen wird mehr Polizei unterwegs sein. In Bonn ist die CSD-Demo-Route zum Beispiel aus Sicherheitsgründen geheim.
1: In Pakistan geht eine komplizierte Rettungsaktion von Extremsportlern weiter. Auch ein Rekordkletterer aus einer Netflix-Doku wurde vor 2 Tagen von einer Lawine verschüttet.
2: Die Rettungskräfte konnten schon mit einer Drohne sehen, dass 3 von 10 Menschen tot sind. Eben ist eine neue Mission gestartet, um zur Unfallstelle zu kommen.
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5: In Berlin heute bis zu 25 Grad. Zunächst viele Wolken und teilweise Regen. In NRW überwiegend sonnig. Höchstwerte zwischen 25 und 28 Grad. Und in Bremen mal Sonne, mal Wolken. Höchstwerte 20 bis 25 Grad.
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5: Ich komme, so halb frisch gebacken aus 3 Wochen. 3 Wochen, Leute. In Zahlen 3. Aus dem Urlaub wieder. Und ich bin schon wieder, eigentlich muss ich sagen, reif für die Insel. Alles, was mich heute hier im Studio hält, sind die geilen Snacks, die ich dabei habe. Die fetzige Musik. Und natürlich meine Kolleginnen und Kollegen. Ich glaube, ehrlich gesagt, die würden mich wahrscheinlich ja auch nicht gehen lassen. Auch wenn ich versuchen würde zu gehen.

0: bestell mir ein Reclusive hier in Cosmo. Richtig gutes Essen, eine feine Knabberei beim Supermarkt shoppen. Das ist für mich persönlich kleiner Alltagsluxus. Und bei euch, was ist für euch so richtiger Luxus im Alltag?
1: Also ich würde sagen, Luxus ist, wenn man sich keine Sorgen um Geld machen muss. Weil es, glaube ich, nicht selbstverständlich ist, aber wenn es so ist, ist es ja schön.
0: Ja, auf jeden Fall. Sich was Schönes leisten können, ohne drüber nachzudenken, auf jeden Fall Luxus.
2: Ohne Sorgen einkaufen zu gehen, dass man einfach in den Supermarkt geht und sich halt nicht Gedanken drum macht, wie viel es am Ende dann kostet.
3: Ich bin ziemlicher Morgenmuffel und deswegen genieße ich es dann sehr, wenn ich dann mal ausschlafen kann.
2: Reisen auf jeden Fall ist Luxus, ja. Oder so Restaurantbesuche oder sowas.
4: Zeit mit meiner Familie. Primetime für mich so, also wenn man davon zu wenig hat Zeit für sich selber und so viel mit anderen Dingen beschäftigt ist und viel am Arbeiten ist, deswegen ist, glaube ich, Zeit mit der Familie das, was man am wenigsten hat und was man genießen sollte.
0: Zeit mit der Familie finde ich richtig sweet als Alltagsluxus und natürlich habe ich auch richtig Luxus für eure kleinen süßen Lauscher und zwar Feel Good Inc. von den Gorillas hier in Cosmo.

0: Ein sogenannter Sommerhit, Die Die von Shakira und Burna Boy hier in Cosmo. Schnelles Geld, Luxus, Anerkennung. Hinter diesem Social-Media-Lockruf steckt in Schweden zum Beispiel mittlerweile auch Bandenkriminalität. Und diese Banden, die locken besonders gerne Jugendliche mit Luxus.
1: Jordan, Etofem.
2: Ein Drip-Check, wie überall auf der Welt auf TikTok beliebt.
1: Jacka, Trelax.
2: Jugendliche zeigen und bewerten ihre Outfits. Aber in Schweden ist was anders.
3: Ich gebe 4 Lachs.
4: 4 Lachs? Ah, wow.
2: 4 Lachs, also etwa 400 Euro, kostet seine Gucci-Cap, sagt dieser Junge auf TikTok. Und er weiß, dass er sich in den Augen der Polizei damit verdächtig macht.
3: Ja.
2: Denn in Schweden haben sich Jugendkultur, Social Media

0: Gangsterrap und Bandenkriminalität auf unheilvolle Weise miteinander verstrickt. Immer mehr Jugendliche und sogar Kinder posieren auf TikTok und anderen Plattformen mit Statussymbolen wie Markenkleidung, teuren Uhren und Schmuck, erzählt Namam Farai. Sie ist Sozialarbeiterin und versucht, Kinder vom Weg in die Kriminalität abzuhalten. Denn die kriminellen Banden im Land nutzen TikTok, Snapchat und Co. wie Jobportale für Aufträge von Waffentransport bis hin zu Mord. Und sie locken mit guter Bezahlung. Hunderte Kids bewerben sich um diese Jobs, weil sie das Geld wollen, sagt Luai Mohadjeb. Darunter viele, die unter 15, also nach schwedischem Recht noch nicht strafmündig sind. Er ist Ex-Ermittler und heute Experte für Jugendkriminalität. Zwischen rund 3.000 Euro für das Legen von Sprengsätzen bis hin zu 50.000 Euro für einen Doppelmord versprechen die Gangs, berichtet er. Warum Jugendliche darauf anspringen, hat viele Ursachen. Eine wichtige Rolle spielen aber auch Vorbilder auf dem Smartphone. Denn die Gangs prägen auch die Musikszene in Schweden. Viele Rapper präsentieren sich mit Waffen, Luxus und Gewalt als Statussymbolen. Einige wurden selbst wegen Straftaten im Gangmilieu verurteilt. Dieser Lifestyle gilt als cool. In rund 80% seiner Fälle habe er auf den Handys junger Straftäter selbstgeschriebene Raps mit Zeilen wie "Ich schieße" oder "Ich sprenge" gefunden, sagt Mohadjeb. Die schwedische Regierung versucht, mit härteren Gesetzen gegenzusteuern. Nun will sie auch das Strafmündigkeitsalter senken. Keine gute Idee, findet Sozialarbeiterin Namam. Dann würden nur noch jüngere Kinder angeworben. Sie setzt mehr Hoffnung in das Social-Media-Verbot, das die Politik ebenfalls diskutiert. Und in eine andere Beobachtung, die sie gemacht hat. Inzwischen würden mehr Kinder und Jugendliche in die Aussteigerprogramme kommen. Und allein, um ihnen eine Brücke zu bauen, lohnt sich für Namam jede abendliche Runde durchs Viertel.
1: Cosmo-Reporterin Merle Schark war das, die gezeigt hat, wie eng in Schweden Popkultur, Gangsterrap und organisierte Kriminalität inzwischen vermischt sind.

0: Leute, das ist das erste Mal, dass ich diesen Song in der Cosmo-Playlist höre. Ich weiß gar nicht, wo ich anfangen soll. Ich muss die ganze Zeit tanzen, Godzilla. Oh, toll. Lass uns ausspielen. Was für ein Banger. Meine Güte. Tyler ist ja die Pop-Queen aus Südafrika. Bei der WM durfte sie sogar die südafrikanische Nationalhymne singen. Und jetzt erscheint auch ihr zweites Album. A-Pop heißt das. Es ist unser Album der Woche. Wir verraten euch, wie sie sich in ihrer Musik auch an den Popstars der 90er und der 2000er orientiert.
1: Bombastische Hooks. Tanzbare Beats zwischen R&B, Dancehall und Amapiano. Tyler schwingt sich auf, die neue Rihanna zu werden. Und auch stimmlich gibt es Ähnlichkeiten. A-Pop. So nennt die 24-jährige Südafrikanerin nicht nur ihr Album, sondern auch ihren neuen Sound. Doch was ist das eigentlich, dieser A-Pop?
2: Yeah, it's honestly like how I...
3: Es ist genau so, wie ich gern als Popstar klingen will. Als jemand aus Südafrika mit den Einflüssen, die ich aus meinem Leben mitbringe. So definiere ich meinen Vibe gerade.
1: Um den Mainstream zu erobern, nutzt Tyler Referenzen an große Popmomente. Titel wie She Did It Again erinnern an Britney Spears' Oops, I Did It Again. Und im Video zu She Did It Again huldigen Tyler und ihr Feature-Gast, die Schwedin Sarah Larsson, der ikonischen Performance von Beyoncé und Shakira. Ihre Outfits und der Tanzstil erinnern an Beautiful Liar von 2006.
2: I just remember the time. It's like a core memory.
3: Ich erinnere mich an die Zeit. Das ist so eine tief verwurzelte Erinnerung für mich. Der Vibe, die Klamotten, die Energie, die Musik. Das war auch in Südafrika eine tolle Zeit.
2: Yeah, it was a good time in South Africa as well. I'm addictive, baby, what you want me to do?
1: Not a quick fix, one hit might ruin you. Ähnlich wie Rihanna mit ihren karibischen Einflüssen zeigt Tyler, wie große Pop-Sounds bereichert werden können, wenn sie nicht aus den USA kommen. Tyler mixt in Hits wie Chanel Mainstream-Melodien mit Amapiano-Beats aus Südafrika.
3: Jetzt hört die ganze Welt afrikanischer Musik zu. Das ist aufregend, weil wir es auch drauf haben. Dass wir jetzt eine Sichtbarkeit dafür haben und die Augen auf unsere Musik gerichtet sind, das ist aufregend.
2: More eyes are on the music. It's exciting.
1: Tyler gelingt es, ihre afrikanischen Wurzeln mit Mainstream-Appeal zu verbinden. A-Pop ist frische Popmusik mit den heißesten Grooves aus dem Motherland.
0: A-Pop ist unser Album der Woche und daraus hört ihr jetzt She Did It Again, Tyler und Sarah Larsson.

Beyoncé mit Texas Hold'em hier in Cosmo beim Sonic Pluriverse Festival in Berlin. Da geht's jedes Jahr um eine andere musikalische Tradition rund um den Globus von der Welt. Dieses Jahr lautet das Motto Global Echoes of Gnawa und das klingt ungefähr so. Yay!

Also, das heißt, es geht um die musikalischen Traditionen der Gnawa-Bevölkerung aus Marokko und wie diese über den ganzen Globus hinweg Menschen, Musikerinnen und Musiker inspiriert. Am 1.8. gibt es ein Konzert von der Garifuna Collective, Sonic Pluriverse Festival, Haus der Kulturen der Welt. Da könnt ihr hingehen. Seid dabei. Tickets findet ihr online natürlich. Und jetzt hören wir erstmal Soso, Omalay und Ozuna hier in Cosmo.

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2: Um 11 Uhr mit Denise Potzkei
3: und mit Wiebke Dumpe. Jetzt erst recht. Das sagen heute Tausende, die bei den CSDs in NRW und Hamburg für die Rechte queerer Menschen demonstrieren, so wie diese hier.
4: Zurückschrecken wäre das Falsche, weil dann die anderen die Oberhand kriegen.
5: Und uns selbst mit unserer eigenen Identität auch zeigen, auch wenn wir Angst haben.
6: Weil es wichtig ist, dass wir öffentlich werden, dass man uns sieht, wenigstens einmal im Jahr.
2: Vor einer Woche hatte es einen tödlichen Anschlag auf den CSD in Berlin gegeben. Deshalb wird bei vielen Demos heute mehr Polizei unterwegs sein. Es wurden auch Sicherheitskonzepte nochmal überarbeitet.
3: In Nordrhein-Westfalen gibt es heute CSD-Paraden in Ahaus, Moers und Bonn. Auch in Hamburg wird für queere Rechte demonstriert. 250.000 Leute werden da erwartet. Der Organisator hofft aber auf noch mehr.
7: Wir wollen die ganze Stadt draußen sehen, denn das sind jetzt die Leute, auf die es ankommt. Die Mitte der Gesellschaft. Das sind die Menschen, die jetzt bestimmen, wie es in unserer Gesellschaft weitergeht.
2: Kurzfristig hat sich für den Hamburger CSD auch eine Gruppe aus Berlin angekündigt. Um Solidarität mit den Opfern zu zeigen, tragen die Leute auf dem Wagen während der Parade schwarze Shirts.
3: Eine Riesenparty für die Rechte von Schwulen, Lesben, Non-Binären und anderen queeren Menschen steigt auch in den Niederlanden. Die World Pride in Amsterdam, unter anderem Madonna tritt auf.
2: Und jetzt geht's um den Plan von FIFA-Boss Infantino. Er hatte ja vor, Anteile an den Fußball-WMs an Investoren zu verkaufen. Daraus wird aber nichts. Infantino hat einen Rückzieher gemacht.
3: Vor allem der Europäische Fußballverband war komplett gegen den FIFA-Plan und hat sogar damit gedroht, nicht bei der nächsten WM mitzumachen.
2: In Deutschland ist ein Nationalpark gerade gesperrt, wo eigentlich jetzt in den Sommerferien viele Wanderer und Kletterer unterwegs sind. In der sächsischen Schweiz laufen Rettungsarbeiten nach einem heftigen Unwetter gestern.
3: Mehrere Bäume waren umgestürzt, ein 28-Jähriger ist ums Leben gekommen. 3 Menschen wurden schwer verletzt, 40 mussten evakuiert werden.
2: Am Rhein bei Köln gibt es gerade den niedrigsten Wasserstand überhaupt, seit das gemessen wird. Seit dem Abend ist der Pegelstand bei 68 cm.
3: Das hat auch Konsequenzen für das große Feuerwerk-Event Kölner Lichter heute Abend. Da sind dann weniger Schiffe auf dem Rhein unterwegs als sonst. Die Organisatoren rechnen mit hunderttausenden Zuschauern.
2: In Schwerte im Kreis Unna hat es letzte Nacht nach gerösteten Erdnüssen gerochen. Beim Nusshersteller Öltje hat eine Frittiermaschine gebrannt. Verletzt wurde niemand, der Qualm war aber bis auf die A1 zu sehen.
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8: In Berlin sieht es gerade so aus, 19 Grad, bewölkt und leicht regnerisch. In Bremen ist es bewölkt bei 17 Grad und in NRW, zum Beispiel in Solingen, ist es schön sonnig bei 18 Grad. Und Bochum sagt auch Hello Sun, 20 Grad.
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8: Salamat siang, tamam tamanku. Ich bin zurück aus dem Urlaub und meine Güte. Es ist dann ja auch immer so, man kommt zurück und es ist nicht ein chilliger Start wieder in die Arbeit, sondern es wartet immer sofort eine dicke, fette To-Do-Liste auf dem Schreibtisch, wenn man zurückkommt. Oder sehe ich das falsch? Es ist ein bisschen so, es fühlt sich ein bisschen so an, als ob man bestraft wird dafür, dass man richtig schön im Urlaub war, dass man sich hat gut gehen lassen, dass man Piña Coladas getrunken hat am Strand, dass man surfen war. Na, ihr wisst, was ich meine. Love is back.

0: Cosmo hört ihr mit Joveni Salvaje, Benny Blanco und Bibi Trix hier in Cosmo. Und eben habt ihr es auch schon in den Nachrichten gehört. Trotz des Anschlags auf den Berliner CSD vor genau einer Woche feiern auch heute Queers and Allies CSDs in Deutschland, zum Beispiel in Hamburg, der zweitgrößten Stadt des Landes. In Hamburg haben wir den Kollegen Jörn Streder-Pohl gefragt, wie blickt denn jetzt die queere Community auf diesen CSD?
1: Mein Eindruck ist, es ist eine Jetzt-erst-recht-Stimmung. Zurückschrecken nach dem Anschlag wäre das Falsche, hat uns gestern zum Beispiel ein queerer Mann gesagt. Und Manuel Opitz vom Veranstalter Hamburg Pride hofft darauf, dass ganz viele Hamburgerinnen und Hamburger sich solidarisch zeigen. Schließlich gehe es auch darum, ein Zeichen zu setzen für eine Gesellschaft, in der alle Menschen friedlich zusammenleben können. Und auch die Schura, der Rat der islamischen Gemeinden, der hat sich kurz vor dem CSD zu Wort gemeldet. Wenn Menschen den Islam benutzen, um Hass oder Angriffe auf andere zu rechtfertigen, missbrauchen sie unsere Religion. Der Islam gestattet keine Selbstjustiz, heißt es in dem Statement.
0: Das sind ja richtig klare Worte. Wie soll denn auf dem CSD in diesem Jahr in Hamburg für Sicherheit gesorgt werden?
1: Die Hamburger Polizei hat angekündigt, dass deutlich mehr Polizisten im Einsatz sein werden als im Vorjahr. Dazu kommen die bekannten Betonpoller und Lastwagen, die als Barrieren auf den Straßen stehen und bei möglichen Rettungseinsätzen schnell zur Seite gefahren werden können. In Hamburg gibt es ja eine ganze Reihe von Großveranstaltungen. Es gibt also viel Erfahrung damit, Menschenmengen vor möglichen Anschlägen zu schützen. Konkrete Gefährdungshinweise für den CSD heute lagen der Polizei bis zuletzt nicht vor, hieß es.
0: Los geht's heute um 12 Uhr in Hamburg. Und guess who's back? Back again, der CSD und auch Eminem.

0: Leute hier in Cosmo. Und wenn ich euch jetzt frage, was ist schon perfekt? Was ist perfekt? Die perfekten Eisblöcke, die gibt es tatsächlich. Die kommen aus Japan. Cosmo-Reporter Thorsten Iffland hat sich diese Handwerkskunst mal zeigen lassen und angeschaut, wie die perfekten Eisblöcke hergestellt werden.
1: Hier entsteht ein Kunstwerk. Ein Kunstwerk aus Eis. Ein Diamant. Glasklar, perfekt geschliffen. Die Mitarbeiter von Kazuhiko

0: Kuramoto produzieren Eiswürfel. Aber nicht irgendwelche, sondern die perfekten Eiswürfel.
1: Wir stellen dieses Eis seit mehr als 100 Jahren nach derselben Methode her und haben dabei ein großes Know-how aufgebaut.
0: Das Wasser wird ganz langsam gefroren und dabei 48 Stunden lang bewegt. Dadurch gibt es wenige bis gar keine Luftblasen und keine eingeschlossenen Mineralien. Pures, glasklares Eis entsteht in rechteckigen Blöcken. Daraus werden dann die gewünschten Formen gelöst. In dem Fall werden ganz runde, symmetrisch perfekte Kugeln aus den Blöcken geschlagen.
1: Bis zu diesem Stadium dauert es etwa eine Woche. Das hier ist der letzte Schritt. Hier verbringen wir einen Tag damit, das Eis auf eine Temperatur zu bringen, die den Transport erleichtert, bevor wir es ausliefern.
0: Die Kunden sind Cocktailbars, Luxushotels auf der ganzen Welt.
1: Für uns gibt es drei entscheidende Eigenschaften. Das Eis muss klar, langsam schmelzen und hart sein. Diese drei Merkmale sind für Cocktail-Eis am wichtigsten.
0: Profis wie Chef-Barkeeper Shingo Miyagi schwören auf das High-End-Eis aus Kanazawa.
2: Man merkt, dass dieses Eis von jemandem hergestellt wurde, der die Eigenschaften von Wasser genau versteht. Durch das Umwälzen werden Verunreinigungen entfernt, während das Innere langsam und gleichmäßig gefriert. Dadurch erfüllt dieses Eis aus meiner Sicht alle Voraussetzungen perfekt.
0: Das Eis hat einen enormen Einfluss auf den Geschmack eines Cocktails, erklärt Miyagi. Entscheidend ist der Nachgeschmack nach dem ersten Schluck. Gutes Eis verwässert die Drinks nicht so schnell.
2: Ein Cocktail entsteht eigentlich erst dann, wenn Glas, Eis und Flüssigkeit zu einer Einheit verschmelzen. Genau deshalb können wir Profis Geld für unsere Cocktails verlangen. Das beste Eis ist am Ende dasjenige, das das Aroma des Getränkes vollständig zur Geltung bringt. Ganz ohne Verunreinigung.
0: Und gutes Eis ist echte Handarbeit, wie hier in Japan.
3: Kristallklar und perfekt geformt wie Diamanten. So sehen makellose Eisblöcke aus Japan aus. Hört ihr hier in Cosmo BMF.

mit Seo Giorgi, Amiga da minha mulher, die Freundin meiner Ehefrau. Und ihr wisst schon, was er damit meint. Und ich muss sagen, Seo, it's not cool. Das macht man nicht. Michiko von DJ Goja. Das hören wir uns jetzt eher an hier. Um 11:30 Uhr am Samstag. Ihr hört Cosmo, ich bin Sophie und begleite euch noch bis 13 Uhr.

0: heute hier in Cosmo am Samstagvormittag. Ich frage euch mal, kennt ihr das auch? Ihr lernt neue Leute kennen, ihr verabredet euch vielleicht so ein Double Date und dann ist der Vibe aber komplett anders als erwartet, also auch eher so off. Das passiert in dem neuen Kinofilm The Invite. Cosmo-Filmfachfrau Alexandra Kosma, die hat ihn natürlich schon längst gesehen. Alex, dieser erste Abend läuft ein bisschen aus dem Ruder, oder? Wieso?
1: Naja, weil Joe und Angela eine Beziehung führen, in der der Alltag schon sehr starke Spuren hinterlassen hat. Und die Nachbarin Pina, die eingeladen ist, ist eine Sexualtherapeutin. Gespielt wird sie von Penelope Cruz. Und sie stellt sehr persönliche Fragen, spricht offen über ihr eigenes Sexualleben. Ihr Freund Hawk, ein ehemaliger Feuerwehrmann, den Edward Norton spielt, ist genauso aufgeschlossen. Wie aufgeschlossen, erfahren die Nachbarn dann auch.
2: Wir fühlen uns sehr stark zu euch hingezogen.
3: Das ist aber nett von euch, danke.
4: Ja.
3: Komm, sag danke, Joe.
4: Danke, danke. Sehr schmeichelhaft. Denkst du auch, die meinen das, was ich denke?
1: Ja, das denken wir alle. Diese Einladung bringt dann alles ins Rollen. Die Paare fangen an, sich ihren eigenen Wahrheiten zu stellen. In einem sehr emotionalen Zustand bricht alles heraus, was sich angestaut hatte.
0: Okay, also die Regisseurin, die lässt diese ganze Geschichte ja fast ausschließlich in einem einzigen Raum stattfinden. Was macht das so mit der Story?
1: Es ist tatsächlich wie ein Kammerspiel und das war auch das Ziel der Regisseurin. Sie hat diesen Film wie einen Workshop behandelt mit vielen Proben, in denen sich die Schauspieler und Schauspielerinnen auch mit ihrem eigenen Text einbringen konnten.
4: Das glaube ich nicht. Du bist nicht Captain Hawk. Das ist Bullshit.
5: Wieso?
4: Wieso? Du wirkst überhaupt nicht wie so ein Brandbekämpfer.
5: Wie wirkt denn ein Brandbekämpfer?
4: Die sind kräftiger.
6: Ja, wie sehen sie aus?
4: Bullig sind die, tragen Schnauze.
6: Wieso redest du da?
4: Bullig sind die.
6: Das ist so bullig. Kiss bullig.
5: Fuerte. Fuerte.
4: Mehr Fuerte.
1: Du merkst, dass die Dialoge sehr natürlich fließen. Und es ist wirklich wie ein Theaterstück. Und dadurch, dass der Raum nicht wechselt, kannst du noch tiefer in die Geschichte eindringen.
0: Also dramatisches Kammerspiel, aber auch Komödie. Du klingst auf jeden Fall begeistert. Jetzt hau noch mal auf die Trommel. Warum sollte ich jetzt zum Beispiel The Invite gucken? Was ist deine Empfehlung?
1: Weil es ein Film ist, der dich sehr gut unterhalten kann. Du wirst lachen, dich manchmal ein bisschen fremdschämen, aber auch nachdenken über die Charaktere, die übereifrige, gestresste Olivia Wilde, den designierten, zynischen Seth Rogen, die Energiebombe Penelope Cruz und über Edward Norton, der einen mit seiner Entspanntheit manchmal wirklich zur Weißglut treiben kann. Und in Teilen davon, in Eigenschaften, Dynamiken und Mustern, werden sich ganz viele wiedererkennen.
0: The Invite, unser Cosmo-Kinotipp für gute Unterhaltung mit ein bisschen Tiefgang. Eine super Idee für einen schönen Sommerabend, falls es euch draußen ein bisschen zu heiß ist. Pocahontas.

0: Happy von Pharrell Williams hier in Cosmo. Was ist es für euch? Ausschlafen? Ist es Zeit für gute Freunde haben? Ist es vielleicht aber auch sowas wie Kaviar? Ist es sowas wie ein schnelles Autochen fahren? Was ist für euch echter Luxus im Alltag?
1: Freizeit zu haben und mit meinen Leuten zu sein oder irgendwelche Hobbys zu machen, das auf jeden Fall. Ohne Sorgen zu haben, dass ich mehr arbeiten muss oder so. Weil das ist Lebensqualität, ne? Dass man nicht nur für die Arbeit und für das Geld wohnt, sondern dass man auch das Leben genießen kann.
2: Ja, für mich Junkfood und Süßigkeiten, weil ich es mir nicht oft gönne, aber dann richtig. Und danach bin ich immer sehr happy.
3: Same. Also Luxus im Alltag ist Wasser. Aus dem Wasser hin.
4: Für mich ist Luxus eher kein Wort. Also für mich ist Luxus heutzutage ganz Liebe. Also das ist für mich eher ein Luxus, was man sich nicht immer leisten kann. Also Liebe ist für mich eher schon das Allerluxuste, was man hier haben kann.
5: Zeit alleine. Einfach nur mal nichts machen. Nicht irgendwo hin zu müssen oder zu Hause sein, alleine sein, auf dem Sofa auch mal einfach nur gammeln oder sowas.
0: Ja. Ey, sag doch mal, wie based sind bitte unsere Cosmo-Hörerinnen und Hörer? Was ist Luxus? Wasser aus dem Wasserhahn? Zeit zu haben? Zeit mit Friends? Zeit auf dem Sofa? Und geile Snacks? Ey, stimme ich euch bei allem zu.
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1: Es ist 12 Uhr, ich bin Denise Potzkei.
2: Und ich Wiebke Dumpe. Heute ist der 1. August und da geht traditionell das neue Ausbildungsjahr los. Die schwierige wirtschaftliche Lage in Deutschland führt allerdings dazu, dass es gerade so wenig Lehrstellen gibt wie seit mehr als 10 Jahren nicht.
1: Unternehmen zögern nämlich bei den Jobs, weil sie auf ihre Kosten gucken müssen. 147.000 Leute suchen deutschlandweit eine Stelle und in manchen Branchen könnten sie aber auch jetzt noch Glück haben.
2: Zum Beispiel im Handwerk, in der Pflege, der Logistik oder in der Verwaltung. Auch im sozialen Bereich gibt es zum Beispiel hier bei uns in Nordrhein-Westfalen Plätze und da ist es auch möglich, nach dem 1. August noch mit der Lehre anzufangen.
1: Insgesamt sind noch um die 34.000 Ausbildungsstellen hier unbesetzt. Das Programm Ausbildungswege NRW kann helfen, einen Platz zu finden. Man bekommt da zum Beispiel einen Coach zur Unterstützung.
2: Welche Erfahrungen habt ihr mit der Ausbildungssuche gemacht? Schickt uns doch gerne Sprachnachricht über die 1Live-App.
1: Heute wird in mehreren Städten wieder CSD gefeiert. In NRW, in Ahaus, Bonn und Moers. Außerdem gibt es eine große Parade in Hamburg.
2: Nach dem tödlichen Anschlag auf den CSD in Berlin letzte Woche hat die Polizei da ihr Sicherheitskonzept nochmal aufgestockt.
3: Wir werden auch im Umfeld der Veranstaltung und der Versammlung mit Uniformierten, aber auch mit zivilen Kräften unterwegs sein. Unser Polizeihubschrauber wird in der Luft sein und auch Drohnen.
2: In Hamburg fährt auch eine CSD-Gruppe aus Berlin mit in schwarzen Shirts, um an die Opfer zu erinnern.
1: Die letzten Tage waren ja zehntausende Menschen von Marokko aus nach Ceuta gekommen. Das ist eine spanische Stadt in Nordafrika. Die meisten davon sind schon wieder weg, auch weil Ceuta überfüllt war und sie von da aus auch nicht aufs spanische Festland gelangen konnten.
2: Beim Versuch nach Ceuta zu kommen, sind auch einige gestorben. Spanische Behörden melden 67 Tote.
1: In Deutschland haben dieses Jahr schon mehr Blitze eingeschlagen als im gesamten letzten Jahr. Die Systeme des Blitzinformationsdienstes haben bis jetzt über 100.000 gezählt.
2: Und es werden wohl noch welche dazukommen, denn im August und im September blitzt es typischerweise auch noch viel.
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4: Also von Blitzen habe ich keine Ahnung, aber ich habe ein bisschen anderes Wetter für euch. Berlin 19 Grad, bewölkt, bisschen Regen. Bremen 19 Grad, nur bewölkt. Und zum Beispiel in NRW, Soest, 29 Grad bewölkt und Pulheim Sonne und 23 Grad.
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4: Salam alaikum, Taman Tamanku. Ich hoffe, ihr habt da draußen einen bewölkten und trotzdem im Herzen sonnigen Samstag. Mit Cosmo auf den Öhrchen.

Mir macht's immer wieder Freude, wenn ich euch diesen Banger hier auf die Ohren gönnen darf. Waterfalls von TLC. Wir gehen rein. Und okay, ich hoffe, ihr danst jetzt auch zu Hause und habt genauso viel Freude an diesem

Ja, ich liebe Sex. Ja, ich bin sexy. Und ja, ich weiß das und ich entscheide auch, wie ich mich selbst zeige. Wenn ihr mir das nicht glaubt, dann könnt ihr es ja wenigstens Young Miko glauben, einer unserer Faves in der Cosmo-Playlist. Das rappt sie nämlich in ihrem Track Biaf. Klingt ein bisschen wie Beef, wird aber B-I-A-F geschrieben, steht für Baby, I'm a Freak. UK Garage mit selbstbewusstem Rap über Young Mikos sexuelle Selbstbestimmung. Ab geht's! Mit Baby, I'm a Freak. Baby, I'm a Freak. Von Young Miko hier in

0: Ocean und unseren süßen Migos. Ihr habt es hier in Cosmo vielleicht schon mitgekriegt. Es gibt eine neue Version von Good Genug Producer Team Kitsch Creek zusammen mit Blumengarten und Skepta. Bei der Ankündigung sind auf jeden Fall schon alle total ausgerastet. Es ist eine crazy Collab. Für Kitsch Creek ist das auch ein richtiger Full Circle Moment, denn die sind riesige Fans von Skepta und ja, wollten mit Skepta auch immer schon mal arbeiten und dass das jetzt geklappt hat, ist einfach insane, sagen sie.
1: You struck gold in fucking good, good, good.
2: Yeah, that's it. Exactly.
1: I'm talking about, I don't even know what you struck. I don't even think that's gold. You struck some diamonds, some fucking mud crystal.
0: Yeah. Mud Crystals, Kitsch Creek, Blumengarten und Skepta zusammen in einem Song kann man eigentlich nur abfeiern. Wie das Ganze klingt, das hören wir jetzt hier neu raus. Kitsch Creek, Skepta und Blumengarten mit dem Remix.
3: Kitsch Creek.

0: Und wir hier in Cosmo, wir haben natürlich auch immer Tipps für eure Mental Health und die klingt so. Klarzustellen, wenn eure Mental Health sowieso so klingt, dann braucht ihr unseren Tipp nicht. Aber wenn sie anders klingt, vielleicht ein kleines bisschen trauriger, dann solltet ihr jetzt zuhören. Ich rede nämlich eigentlich gar nicht von J-Lo, sondern vom Salsa-Tanzen. Das ist nämlich richtig gut, falls ihr eine depressive Verstimmung habt oder depressive Symptome. Jedenfalls sagt das ein Forschungsteam der Universität Oxford. Cosmo-Kollegin Irene Schulz, ich finde ja, das ist an sich eine ganz gute Idee, dieses Tanzen.
1: Ja,
0: aber es bedeutet halt auch sehr viel enger Körperkontakt mit Menschen, die man nicht so gut kennt.
1: Mhm. Check ich total. Kann schwierig werden für manche Menschen. Aber du musst dir vorstellen, bei einem Salsa-Kurs passiert ja Social Gathering und Körperkontakt in einem ganz klar abgesteckten Rahmen.
0: Ja.
1: Es gibt Tanzschritte zu bestimmter Musik, eine klare Partnerperson, eine Routine, wie so eine Kursstunde abläuft und so weiter. Und die Chefautorin der Studie sagt, dadurch würde sich sozialer Kontakt für manche eher machbar anfühlen, als wenn du in so ein Gruppensetting gehst, würdest, wo es gar keine klare Struktur gibt.
0: Okay, weil es ist ja auch schon ein bisschen was mehr vorgegeben. Haben das denn auch die Leute, die bei der Studie mitgemacht haben oder die durchgeführt haben, so gesagt?
1: Kurze Antwort, ja.
0: Okay.
1: Pass auf, für die Studie hat man junge Erwachsene genommen, die leichte bis mittelschwere Symptome einer Depression hatten. Die wurden randomly in zwei Gruppen eingeteilt. Eine Gruppe hat einen Salsa-Kurs gemacht. Die anderen nicht. Mhm. Beide Gruppen wurden ganz zu Beginn der Zeit, währenddessen und am Ende nochmal zu ihren Symptomen befragt.
0: Okay, und der Salsa-Gruppe ging es besser?
1: Ja, beiden Gruppen ging es tatsächlich besser, aber ja, der Salsa-Gruppe ging es noch besser. Vor allem in den Bereichen soziale Ängste und Daily Happiness. Aber wie sich das für die Wissenschaft gehört und auch ganz normal ist, hat das Forschungsteam auch Schwächen in der Studie eingeräumt.
0: Okay, welche wären das denn?
1: Zum Beispiel sagt das Forschungsteam selbst, Leute, die an so einer Studie teilnehmen, die würden ja oft erwarten, das könnte mir jetzt helfen. Allerdings gäbe es das auch bei anderen Behandlungsformen. Und Aktivitäten, die einem Spaß machen, könnten mehrfach nachgewiesen bei Depressionen helfen. Speziell zu Gesellschaftstanz müsse man halt jetzt noch weiter forschen.
0: Also der Grundstein ist auf jeden Fall schon mal gelegt. Laut der University of Oxford kann Salsa-Tanzen depressive Symptome lindern, jedenfalls bei jungen Leuten und zusätzlich zu einer Behandlung. Cosmo-Kollegin Irene Schulz hatte dazu die Infos und die Tanzschritte. Danke dir, Irene.
1: Let's get loud.

Cosmo, das ist ja der Sound der Welt, unter anderem auch aus Thailand von Black Cobra. Hört ihn nur hier in Cosmo und es klingt ungefähr so.

0: Masego ist das, US-amerikanische R&B-Musiker mit jamaikanischen Wurzeln. Und jetzt hat er sein neues Album auch gedroppt. Fix Your Face heißt es. Negisa Blumstein aus dem Cosmo Musikteam hat es natürlich schon gehört. Masegos Sound erkennt man ja immer direkt, oder?
1: Er ist bekannt dafür, dass er viel mit Saxophon arbeitet, zum Beispiel mit Samples über so programmierten Beats. Er selbst nennt diese Mischung Trap House Jazz. Und in der Zwischenzeit hat er aber auch viel rum experimentiert. Und das Ergebnis ist dieser sehr moderne Neo-Soul.

0: Ego mit Breathe. Seine Eltern sind beide Pastoren tatsächlich. Er hat als Kind ganz viel Zeit in der Kirche und im Chor dort verbracht und das hat ihn auch musikalisch natürlich beeinflusst. Man hört immer so einen spirituellen Charme durch, finde ich. Und er thematisiert auch in seinen Songs die Frage, was ist eine Sünde?
1: Okay, das ist eine ganz schön krasse Frage. Schauen wir mal genau auf die Lyrics in den neuen Songs. Worum geht's denn dann da genau?
0: Also er verarbeitet seine sehr tiefe Trauer nach einer Scheidung, nach der er sich dann noch um lästigen Papierkram kümmern muss. Es geht aber auch um die klassische Rollenverteilung in einer heterosexuellen Beziehung. Like I'm Someone featuring R&B-Queen Keisha Cole. Masego singt da, dass er endlich als Mensch gesehen werden möchte und nicht nur an seiner Stärke als Mann gemessen werden will. Keisha Cole antwortet darauf und singt, die Beziehung ist für sie wie ein Kampf, der feines Porzellan zerstört.
1: Oh Mann, also intense Musik von Masegos neuem Album Fix Your Face bringt frischen Wind in den Neo-Soul und daraus hören wir jetzt Recommend, ein smoother und entspannter Track von Masego. Hörte hier natürlich.

0: I feel it coming. Und ich fühle es ehrlich gesagt auch kommen. Meinen Feierabend.
1: Ach so, ich dachte, dass ich komme. Ich bin doch schon da.
0: Ach so, ja. Und ich fühle, dass Hendrik jetzt hier ab 13 Uhr gleich endlich das Studio übernimmt und ich in den wohlverdienten Feierabend gehen kann.
1: Sophie?
0: Ja.
1: Ich sitze neben dir.
0: Ja. Sag mal, Hendrik.
1: Ja.
0: Du verbringst ja jetzt dann gleich die nächsten 5 Stunden hier in diesem herrlichen, wunderschönen, luftigen Studio.
1: Du bist kurz vor Sonnenuntergang. Na gut, es geht ja spät unter momentan, also nicht ganz, ja.
0: Wie kriegst du diese 5 Stunden rum, snack-wise?
1: Ja, ich habe mir gerade noch so ein kleines Mittagsvorsnack besorgt,
0: ja.
1: Damit ich eine Grundlage habe.
0: Sehr gut.
1: Und dann habe ich was Neues. Was war das, glaube ich? Schoko-Quark-Brötchen.
0: Oh.
1: Habe ich dadurch noch nie.
0: Vom Discounter?
1: Nein.
0: Richtig, vom Bäcker.
1: Mhm.
0: Wow, okay.
1: Ich bin gespannt, hatte ich noch nie, aber ich achte immer darauf, dass es weiche Sachen sind,
0: ja.
1: Weil du kennst das vielleicht auch, wenn man viel redet und man hat so was Krümeliges. Ne? Ich habe da die leidvolle Erfahrung gemacht, wenn sich so ein Krümel mal irgendwo im Hals verhakt.
0: Ist nicht so lecker.
1: Sprechen ist nicht schön. Man hat komische Ambitionen und denkt irgendwie, wann ist das hier endlich vorbei.
0: Wann ist es vorbei, wenn man dann so irgendwann nur noch so reden kann, weil der Krümel so feststeckt. Hattest du das?
1: Ja, auch das. Ich hatte schon diverse Varianten, von daher sage ich nur noch Suppe und Weiches. Ne? Also,
0: naja, du weißt, Pflegeheim.
1: Ja, genau, ist ein bisschen wie Pflegeheim.
0: Ist ein bisschen wie Pflegeheim hier in Cosmo.
1: Betreutes Moderieren.
0: Betreutes Moderieren ab 13 Uhr mit Hendrik Platz. Ich verabschiede mich, Safian Gabi sagt tschüss, bis morgen.

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1: Um 13 Uhr mit Denise Potzkai
2: und mit Wiebke Dumpe. Wenn wir hier von einer Razzia sprechen, dann geht es meistens um Hausdurchsuchungen. In Gelsenkirchen läuft seit heute Morgen eine auf einem Flohmarkt.
1: Es geht um einen der größten in NRW, den Gigantmarkt. Da stehen mehr als 500 Stände und die werden nach und nach kontrolliert. Heute Morgen haben zur gleichen Zeit rund 100 Einsatzkräfte, unter anderem von Polizei und Zoll, damit angefangen.
2: Sie suchen nach geklauten oder gefälschten Sachen. Da kommt es nämlich immer mal wieder vor, dass sowas auf Flohmärkten verkauft wird. In Frankfurt zum Beispiel wurden bei Kontrollen letztes Wochenende rund 20.000 Klamotten und Schuhe sichergestellt, wo es den Verdacht gibt, dass sie gefälscht sind oder dass gegen das Steuerrecht verstoßen wurde.
1: In Gelsenkirchen haben die Einsatzkräfte auch schon was gefunden, zum Beispiel 200 Kilo illegalen Tabak. Ein Stand musste auch ganz zumachen, da wurde Parfüm verkauft, das hier nicht zugelassen ist.
2: Der Europäische Fußballverband UEFA attackiert den Chef des Weltfußballverbands FIFA. Gianni Infantino hatte bei einem Plan zwar einen Rückzieher gemacht, nämlich WM-Anteile an private Geldgeber zu verkaufen, aber erst nach massivem Druck.
1: Die UEFA spricht von einem schäbigen Deal, den FIFA-Boss Infantino da eingefädelt habe. Sie sagt, damit hat er das Vertrauen vieler verloren.
2: Ab heute geht für viele ein neuer Abschnitt los, das neue Ausbildungsjahr startet. Wer bisher noch keine Lehrstelle gefunden hat, hat aber noch Chancen.
1: In NRW sind noch um die 34.000 Plätze unbesetzt. Azubis werden zum Beispiel noch im Handel oder im sozialen Bereich gesucht. Das Programm Ausbildungswege NRW hilft, freie Stellen zu finden.
2: In Köln sind gestern Abend wohl mehrere Schüsse in Richtung eines E-Scooter-Fahrers abgegeben worden. Anwohner im Stadtteil Pfingst hatten die gehört und den Notruf gewählt.
1: Die Polizei hat Patronenhülsen vor einem Kiosk gefunden und ermittelt jetzt. Sowohl der geschossen hat, als auch der E-Scooter-Fahrer sind geflüchtet.
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3: Das ist nicht mehr ganz so heiß. Angenehmes Sommerwetter heute Nachmittag bei viel Sonne in NRW. Dazu bis 26 Grad in Dortmund und Essen, bis 28 Grad in Köln. Bremen mit 24 Grad dabei bei einem Mix aus Sonne und eher lockeren Wolken. Und in Berlin da noch bedeckt, da wird es aber später noch freundlicher bei noch 22 Grad. Morgen dann überall wieder wärmer bei viel Sonne. In NRW dann schon wieder 30 bis 32 Grad. Bremen kommt morgen auf 26, Berlin auf 28 Grad.
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3: Moin und Mahlzeit.

0: Georgia Smith und Wizkid mit Alive neu bei uns in der Cosmo Playlist. Und heute ist ja mal ein bisschen durchatmen angesagt beim Wetter. Überall in NRW, Bremen, Berlin immer Temperaturen unter 30 Grad. Angenehmes Sommerwetter, bevor es dann kommende Woche wieder heißer wird. Und wenn es zu heiß wird, ja, dann kann man ja auch irgendwann nichts mehr ausziehen, ne? Um es nicht kühler zu machen. Auch in Tokio, da wird heftig gelitten unter sehr hohen Temperaturen, um die 37 Grad. Und da ist das dann aber auch gleich mal so eine Spielwiese für Gadgets gegen Hitze geworden. Unser Mann in Japans Hauptstadt, Thorsten Iffland, der ist im Prinzip begeistert über den Erfindergeist.
1: Im Trend und mein Favorit ist ein kühlendes Textilspray. Das ist wirklich mega. Einfach von außen auf das T-Shirt sprayen und du bekommst sofort ein angenehm kühles Gefühl auf der Haut. Auch cool, eine neue Handy-App, die dir den schattigsten Weg zum Ziel berechnet. Die zeigt dir dann auch die paar wenigen Bäume, die es hier in Tokio gibt, zum Unterstellen. Das ist wirklich praktisch. Auch wenn man manchmal natürlich einen längeren Weg durch die Stadt zurücklegen muss, um auch alle Schatten der Wolkenkratzer hier mitzunehmen. Daumen hoch für die Schatten-App.
0: Tolle Gadgets gegen Hitze in Tokio. Ich frage mich ja, ob ich mir mal dieses T-Shirt-Spray bestellen sollte. Die nächste Hitzewelle kommt bestimmt. Cosmo hier am Samstag.

0: Bam Bam am Samstagmittag in Cosmo. Sagt euch vielleicht noch was, aber Enemies to Lovers, Slow Burn oder Strong FMC, sagt euch das was? Hinter diesen Schlagwörtern verbergen sich Booktropes, also immer wiederkehrende Motive und Themen in Büchern. Verlage und Buchhandlungen werben so für ihre Titel und wer auf BookTok unterwegs ist, der kennt das alles. Unsere Buchkolumnistin Georgina Fakunmojo, die hat sich mal angeschaut, was gerade die angesagtesten Tropes in Büchern sind. Vielleicht ja Strong FMC. Erstmal erklärt uns Georgina, was das überhaupt bedeutet.
1: Ja, FMC, das steht für Female Main Character. Dieser Trope meint also, dass es eine starke weibliche Hauptfigur im Buch gibt. Also in meiner Lesewelt wäre das aktuell zum Beispiel der Fluch der Faludun-Frauen von Oyinkin Braithwaite aus Nigeria oder die Graphic Novel Wind in meinem Kopftuch von Roya Soraya. Also so ein Booktrope, das ist sowas wie ein Label und hilft dir beim Orientieren. Und in der Kategorie Strong FMC weißt du eben, das wird jetzt keine Geschichte über den tausendsten Dude, der die Welt rettet.
0: Was sind denn sonst noch so beliebte Booktropes gerade?
1: Ja, der Dauerbrenner schlechthin ist wahrscheinlich Enemies to Lovers. Zwei Protagonisten stehen sich als Feinde gegenüber, hassen sich abgrundtief und im Laufe der Geschichte lernen sie sich besser kennen und verlieben sich am Ende ineinander. Also typisches Rom-Com-Motiv. Slow Burn hattest du am Anfang erwähnt, da geht es auch um Romantik, nur dass es ewig dauert, bis sich die Figuren näher kommen. Da gibt es über hunderte von Seiten verstohlene Blicke und unausgesprochene Worte. Und auch Fake Dating ist sehr beliebt, da geben zwei Figuren nur vor, ein Paar zu sein. Und während sie versuchen, die Lüge aufrechtzuerhalten, knistert es dann plötzlich doch. Also, du siehst, alles sehr vorhersehbar.
0: Wow, hast du da etwa einen Hot Take zum Thema Booktropes?
1: Ja, wenn du mich so fragst, ja. Mein Hot Take ist, Booktropes sind mega langweilig. Also ich wundere mich eigentlich, dass die Buchwelt das so feiert und dass es auch einfach so viele gibt. Ich habe ja längst nicht alle genannt. Forbidden Love, Dark Academia, Second Chance, Secret Identity, Grumpy meets Sunshine. Come on. Also ja, Tropes helfen dir natürlich dabei, die Themen und Bücher zu finden, die dich interessieren. Aber es schränkt dich dann auch sehr ein in dem, was du liest. Und das mag ja bequem sein, verstehe ich, auch für die Schreibenden, die so einen Trope als Schablone nutzen können und dann nur anmalen quasi. Und die Verlage freuen sich auch, die haben ein einfaches Marketinginstrument. Als Leserin, finde ich, kann mal sein, aber bitte nicht immer.
0: Sagt Cosmo Buchkolumnistin Georgina Fakunmojo über Booktropes und Georginas eigene Buchtipps, die findet ihr auf ihrem Insta-Account Readers Gonna Read und ihrem gleichnamigen Podcast.

0: Bomba Stereo in Cosmo. Und jetzt haben wir frische Sounds bei uns von Stromae, also eigentlich von Tove Lo, Musiker aus Schweden. Der hat sich aber den Belgier Stromae dazugehüllt und einen tollen Song gemacht.
1: Neu in Cosmo, aus Schweden und Belgien. Die Fleur von Tove Lo und Stromae.

0: Cosmo hier am Samstagmittag. Warm und feucht, ja, das lieben Sie. Und besonders, wenn es dunkel wird, kommen Sie raus. Mücken, ja, nervig bei uns, aber nicht weiter gefährlich. Anders ist das in Brasilien. Dort ist Dengue eines der größten Gesundheitsprobleme überhaupt. Auch in Europa werden immer mehr Fälle bekannt. Und das Virus wird eben von Mücken übertragen, in der Regel von der Gelbfiebermücke. Die brasilianische Gesundheitsbehörde, die hat deswegen jetzt erlaubt, auf eine ungewöhnliche Art diese Mücken zu bekämpfen. Und zwar in ganz großem Stil. Eine Mückenfabrik nimmt nämlich jetzt die Arbeit auf. Kurz gesagt, dort werden andere Mücken gezüchtet, die Dengue-Mücken mittelfristig verdrängen sollen. Klingt spannend, wie es genau funktioniert, erzählt uns Oliver Neuroth.
1: Auch wenn die Betreiberfirma von einer Mückenfabrik spricht, rein optisch erinnert die Anlage eher an ein modernes Forschungslabor. Weiße Wände, Mitarbeiter laufen in weißen Kitteln über die Gänge, vorbei an sterilen Zucht- und Bruträumen für Mücken, die auf spezielle Temperaturen aufgeheizt sind. Die Mücken, die hier gezüchtet werden, tragen ein bestimmtes Bakterium in sich, Wolbachia. Forscher haben es den Mücken quasi eingepflanzt, erklärt Natalia Ferreira, die Geschäftsführerin der Anlage der Firma Fleeter. Wenn wir dieses Bakterium an die Mücke übertragen, vermehrt es sich in der Mücke. Und zwar an den Stellen, an denen sich sonst die Dengue-Viren vermehren würden. Dadurch sinkt die Viruslast der Mücken. Und es wird unwahrscheinlicher, dass sie das Virus an den Menschen übertragen können. Das Bakterium ist also so etwas wie ein Impfstoff. Natalia hält eine Kiste in der Hand, in der hunderte kleine Mücken herumschwirren. Die Box ist gut verschlossen. Pro Woche darf die Fabrik nun bis zu 190 Millionen Mücken züchten. Hier im Werk in Campinas produzieren wir Mücken in Form von Eiern. Diese Mückeneier werden dann in kleine Kisten gelegt. Die Kisten verschicken wir nach ganz Brasilien oder sogar in andere Länder. Wenn sie an den Orten ankommen, kann man einfach Wasser in die Kisten geben und sie werden dann zu Mini-Fabriken, in denen sich aus Eiern Mücken entwickeln. Die Idee, das Wolbachia-Bakterium an Mücken zu übertragen, um so gegen die Krankheit Dengue zu kämpfen, hatte der Wissenschaftler Luciano Moreira. Das war vor mehr als 10 Jahren. So lange laufen in Brasilien schon Versuchsprojekte, und zwar erfolgreich. Deshalb die Entscheidung der brasilianischen Gesundheitsbehörde, jetzt mit der Massenproduktion der speziellen Mücken zu starten. Denn der Plan ist, dass diese quasi unschädlichen Mücken mittelfristig die schädlichen Mücken verdrängen, also die, die Dengue und andere Krankheiten übertragen können, erzählt Forscher Luciano Moreira. Die Mücken werden freigesetzt mit der Absicht, die Mückenpopulation zu ersetzen, die kein Wolbachia-Bakterium in sich hat. Nach einer bestimmten Zeit sehen wir diesen Effekt. Die eine Population macht sich dort breit, wo vorher die andere war. Und wir sehen in Untersuchungen auch, dass die Zahl der Dengue-Fälle in dieser Region signifikant zurückgeht. In Testregionen rund um Rio de Janeiro ist die Zahl der Dengue-Erkrankungen um 60-70% gesunken, nachdem die Mücken ausgesetzt wurden. Ein weiterer Effekt: weibliche Mücken vererben das Wolbachia-Bakterium an ihren Nachwuchs. Die Population der quasi unschädlichen Mücken wächst also automatisch. In Brasilien hat das Mückenprojekt zudem das Image, ökologisch nachhaltig zu sein, denn es kommt ganz ohne Insektenschutzmittel aus. Das Ziel ist nicht, Mücken künstlich auszurotten, sie sollen einfach zu schlechteren Virusüberträgern werden.
0: Mit Mücken gegen Mücken, so soll in Brasilien die Gelbfiebermücke verdrängt werden, hat uns Oliver Neuroth berichtet in Cosmo.

Dürfte dem einen oder anderen bekannt vorkommen, heißt sie aber Con Karma. Das sind Daddy Yankee und Snow zusammen. In Cosmo an diesem Samstag und auch an diesem Wochenende geht's um Global Echoes of Gnawa. Das ist die Überschrift hier an diesem Jahr für das Sonic Pluriverse Festival im Berliner Haus der Kultur in der Welt. Und auch an diesem Wochenende geht's da weiter mit Gnawa-Musik, die verwurzelt ist in westafrikanischen Geschichten von Migration, von Diaspora und kultureller Transformation. Heute spielt das Garifuna Collective. Das gilt seit 20 Jahren als Instanz für die Bewahrung und Weiterentwicklung des reichen kulturellen Erbes der Garifuna, einer afrodiasporischen Community in Belize, Mittelamerika. Ja, und so klingen sie. Yay!

Also wenn ihr noch einen Ort sucht für bereichernde Musik heute Abend, dann seid ihr beim Haus der Kulturen der Welt in Berlin ganz passend aufgehoben. 19.30 Uhr geht's da los mit dem Garifuna Collective Live. Karten gibt's für 24 Euro. Kleine Cosmo-Empfehlung an diesem Samstag heute.

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1: Um 14 Uhr mit Denise Potzkai
2: und mit Wiebke Dumpe.
1: Jetzt erst recht, das sagen heute Tausende, die bei den CSDs in NRW und in Hamburg für die Rechte queerer Menschen demonstrieren, so wie diese hier.
3: Zurückschrecken wäre das Falsche, weil dann die anderen die Oberhand kriegen.
4: Und uns selbst mit unserer eigenen Identität auch zeigen, auch wenn wir Angst haben.
5: Weil es wichtig ist, dass wir öffentlich werden, dass man uns sieht, wenigstens einmal im Jahr.
2: Vor einer Woche hatte es einen tödlichen Anschlag auf den CSD in Berlin gegeben. Deshalb wird bei vielen Demos heute mehr Polizei unterwegs sein. Sicherheitskonzepte wurden angepasst.
1: Auch bei den CSDs in Nordrhein-Westfalen. In Bonn geht die Demo heute Abend um 18 Uhr. Die Route dafür wird bis kurz vor Beginn geheim gehalten. Auch in Ahaus und in Moers gibt es heute CSDs.
2: In Hamburg sind die Straßen schon voll. Daniel Frevel ist mittendrin und berichtet vom CSD-Auftakt dort.
6: Es ging los mit einer kleinen Kundgebung, wo die Veranstalter nochmal darauf hinwiesen, was für eine besondere Lage das jetzt ist, eine Woche nach diesem Anschlag, und wo man auch nochmal den Schutz queerer Menschen im Grundgesetz in den Mittelpunkt setze. Der müsse jetzt eben kommen.
2: Viele haben ihm gesagt, dass sie auf dem CSD zeigen wollen, dass man sich nicht unsichtbar machen lässt, auch nicht von Attentätern.
1: Es gibt gute Nachrichten von einem Waldbrand in Frankreich. Laut dem Innenminister da ist das Feuer bei Bordeaux unter Kontrolle. Mehr als 200.000 Leute hatten sich zeitweise vor den Flammen in Sicherheit gebracht.
2: In Griechenland breiten sich im Moment die Brände bei Athen eher noch aus, weil es viel Wind gibt. Das facht die Feuer an.
1: Der ukrainische Präsident Selenskyj hat was zu den schweren russischen Angriffen auf Kiew letzte Nacht gesagt. Von den ballistischen Raketen konnte nämlich nur eine abgefangen werden.
2: Selenskyj sagt, dass der Ukraine Abwehrraketen fehlen. Er bittet andere Länder deshalb um Unterstützung. Bei den Angriffen sind in Kiew viele Menschen verletzt und mindestens 9 getötet worden.
1: Auf dem größten Flohmarkt in NRW, dem Gigantmarkt in Gelsenkirchen, wurde heute aussortiert. 100 Einsatzkräfte haben die Stände nach geklauter oder gefälschter Ware abgesucht.
2: Bei so einer Razzia musste in Frankfurt vor einer Woche ein LKW anrücken, um rund 20.000 Klamotten abzutransportieren. In Gelsenkirchen wurden bisher unter anderem gut 200 Kilo illegaler Tabak entdeckt.
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7: Das ist heute mal im angenehmen Bereich für Sommerwetter. Bei aber weiter viel Sonne in NRW heute Nachmittag. Dazu bis 26 Grad im Ruhrpott, bis 28 im Rheinland. In Bremen 24 Grad bei einem Mix aus Sonne und lockeren Wolken. Und in Berlin, da wird es auch noch freundlich bei maximal 22 Grad heute. Morgen dann auch überall wieder wärmer bei insgesamt viel Sonne. NRW schon bei 30 bis 32 Grad dann wieder. Bremen kommt morgen auf 26 Grad, Berlin wieder auf 28.
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7: Jo, stimmt. Moin zusammen.

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1: Jenna Jackson und Cosmo an diesem Samstagnachmittag. Und wir haben uns ja gesagt, in dieser ja insgesamt eher heißen Zeit da draußen, da braucht es ein paar coole Momente und dafür hilft vielleicht ein cooles Geschenk. Gut, ob ihr das jetzt cool findet, könnt ihr selbst entscheiden. Ich hätte auf jeden Fall wieder eine schicke Bluetooth-Box für euch im Angebot. Damit könnt ihr nicht nur Musik streamen, sondern natürlich auch Cosmo hören. Zum Beispiel draußen im Garten, am Baggersee, im Park, auf dem Balkon. Simon aus Mönchengladbach, der hat sich jedenfalls schon drüber gefreut diese Woche und er hatte sich das Ding auch verdient für seine gute Tat.
2: Was Besonderes heute war, dass ein Arbeitskollege hat sich verletzt. Den habe ich so nach bestem Wissen und Gewissen verarztet und sind beigestanden und so.
1: Ja, so gute Taten müssen natürlich belohnt werden. Und ihr könnt euch jetzt auch so eine schicke Bluetooth-Box abgreifen. Einfach anrufen bei der Cosmo Hotline, die 0800 567 4x8. Und dann erzählt ihr mir einfach, was denn euer coolster Moment war in dieser teils doch sehr heißen Woche. Also es muss jetzt nicht zwingend was mit der Temperatur zu tun haben. Es kann auch einfach ein cooles Erlebnis sein, von dem ihr sagt, Mensch, das war echt cool diese Woche. Also jetzt anrufen und euch das Ding nach Hause holen. Die 0800 567 4x8.

0: Cosmo hier am Samstag. Ja, und vielleicht hört Lea aus Potsdam Cosmo bald über eine schicke neue Bluetooth-Box, die wir jetzt im Sommer verschenken. Das wäre doch cool, Lea, oder?
1: Ja, voll.
0: Ja, voll, klingt gut. Ich habe ja gesagt, du müsstest so von dem coolsten Moment in dieser Woche erzählen. Was war denn dein coolster Moment?
1: Also ich arbeite im Streetwear-Projekt mit meinen Obdachlosen und wir hatten diese Woche unser Sommerfest. Und ja, es war Topwetter und alle hatten gute Laune. Wir haben Musik gehört, wir haben gegrillt und es war einfach ein richtig schöner Moment.
0: Also ihr hattet an einem heißen Tag ein cooles Erlebnis.
1: Ja, voll.
0: Ja, sehr schön. Das ist ja auch cool, dass du da im Streetwork arbeitest. Machst du das schon länger?
1: Seit März jetzt. Also ich mache das über mein Studium im Praktikum.
0: Und wie ist es? Also lernt man dann, das ist doch mal spannende, neue Menschen auch kennen?
1: Ja, auf jeden Fall. Und ganz viele spannende Lebensgeschichten. Und ja, auch, also ich arbeite auch mit coolen Leuten zusammen und es macht mir auf jeden Fall richtig Spaß.
0: Ja, sage ich danke, dass du diesen coolen Moment mit uns geteilt hast jetzt. Und natürlich schicken wir dir die Bluetooth-Box nach Hause. Klar, was hast du noch Cooles vor an diesem Wochenende?
1: Ich gehe jetzt frühstücken und.
0: Du gehst jetzt frühstücken. Wir haben 14.23 Uhr und Lea geht jetzt frühstücken. Wann bist du aufgestanden?
1: Um 12.
0: Um 12? Naja, also ja, bist du. Wann bist du ins Bett gegangen?

0: Um 10 oder?
1: Nee. Ein bisschen später noch.
0: Achso, ja. Also hast du gar nicht lange geschlafen. Ich würde sagen, da bist du wenigstens ausgeschlafen, aber nicht mal das.
1: Genau.
0: Naja. Hey. Wird auch ein cooler Moment. Also. Dann, genieß das Frühstück, lass es dir schmecken. Schlaf dich raus im Rahmen der Möglichkeiten an diesem Wochenende. Ich wünsche viel Spaß dabei. Danke für den Anruf und die nächste Bluetooth-Box gibt es dann morgen hier in Cosmo zu gewinnen. 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
1: Tyler, the Creator in Cosmo am Samstag. Und was schreibt ihr so üblicherweise in der Dating-App? Größe, Hobbys, Vorlieben, Charaktereigenschaften. Also ein bisschen Interpretationsspielraum ist ja immer, ne? Aber die eigenen Gefühle, ja, die sind doch meistens erstmal außen vor, oder? Ne? Anders ist das bei der Dating-App Hinge. Da geht es nämlich genau darum, offen zu zeigen, was man fühlt. Charlotte Groß-Honacker, die hat sich diese App für uns mal angeguckt und sagt, Chalon sein spielt eine große Rolle, statt ganz nonchalant die Coolness raushängen zu lassen.
2: Die Dating-App Hinge sagt, letztes Jahr ist der Begriff Chalon um 217% häufiger in den Profilen aufgetaucht. Das Wort gibt's eigentlich gar nicht im Englischen. Es soll aber eben das Gegenteil von nonchalant sein. Also Schluss mit dem Coolness-Spiel, stattdessen offen sagen, wenn man jemanden mag. Und viele bei uns im Kosmoland feiern genau das.
3: Man will nicht derjenige sein, der irgendwie vielleicht zugibt, dass da auch Gefühle sind. Aber ich finde, eigentlich ist das doch was total Schönes und auch total stark.
4: Wozu das alles, wenn du die Person magst und wenn du die hübsch findest, attraktiv findest, dann gehst du dahin und spielst mit offenen Karten.
5: Ich finde jetzt so, gleich mit der Tür ins Haus fallen, ist ein bisschen viel, aber ich finde, desinteressiert ist auch komisch.
2: Online werden oft Taylor Swift und Travis Kelce als Beispiel genannt. Beide zeigen super offen, wie wichtig sie sich sind.
1: Ja, sie feuert ihn bei Footballspielen an, er steht bei ihren Konzerten in der ersten Reihe. Aber heißt das jetzt, Dating wird damit auch wieder verbindlicher?
2: Naja, also zumindest könnte es eine Gegenbewegung zu Ghosting und ähnlichen Dating-Phänomenen sein. Das sagt die Psychologin Vera Aretz. Sie beschäftigt sich schon seit Jahren wissenschaftlich mit Dating.
6: Gerade jetzt bei diesem Thema Chalon-Dating, finde ich, kann man plausibel annehmen, dass viele Menschen mittlerweile auch so frustriert sind von den Erfahrungen, die sie im Kontext des Datings machen, dass jetzt vielleicht auch mal wieder es angesagt ist, mehr Verbindlichkeit und Verlässlichkeit auch in die Phase des Kennenlernens zurückzubringen.
2: Sie sagt aber auch, wissenschaftlich belegt ist dieser Trend bisher nicht. Trotzdem erlebt sie in ihrer Praxis immer wieder, dass viele einfach keine Lust mehr auf unzuverlässiges Dating haben.
1: Ja, geghostet zu werden gehört auf Dating-Apps ja leider schon fast zum Standard. Warum eigentlich? Jeder weiß doch, wie scheiße sich das anfühlt.
2: Ja, also ich glaube, niemand wird gerne geghostet. Gleichzeitig kennen wahrscheinlich die meisten die Situation, dass sie selbst schon mal nicht mehr geantwortet haben. Und ich habe das eben auch Vera Aretz gefragt.
6: Dann machen sie aber selbst als quasi Ghosting-Opfer, wiederholt die Erfahrung, dass so mit ihnen umgegangen wird und das wiederum erhöht dann die Wahrscheinlichkeit, dieses Verhalten selbst zu zeigen. Weil man denkt so, okay, also wenn das hier die gängige Norm ist, dann muss ich vielleicht nicht die gefühlt Einzige oder der gefühlt Einzige sein, der sich jetzt Gedanken über eine respektvolle Abschiedsnachricht macht.
2: Ihr Rat ist, kurz die Perspektive wechseln. Wie würde ich mich denn fühlen, wenn ich jetzt keine Antwort mehr bekomme?
1: Also Chalon ist vielleicht das neue Cool und darauf setzt auch die gefühlige Dating-App Hinge und auch andere neue Apps. Und Charlotte Groß-Honacker, die hat sie unseren Cosmo vorgestellt. Danke dir.

0: Selbstbewusst, erfolgreich, talentiert, Cosmo hier am Samstag. Und wenn man sich selbst gut verkaufen will, dann sind das ja so Eigenschaften, die man gerne mal nach vorne stellt. Dabei gibt es ja noch ganz andere gute Eigenschaften, die eigentlich viel zu wenig Aufmerksamkeit bekommen. Welche das sind? Das haben wir euch mal gefragt.
1: Vielleicht so schonungslose Ehrlichkeit unter Freunden. Dass man auch Freunde hat, die, wenn man Mist baut, einem auch klar sagen, dass man Mist gebaut hat oder irgendwas gesagt hat, was man so nicht hätte sagen sollen und nicht immer nur höflich und nett zueinander ist.
2: Ich finde Zuverlässigkeit sowas von wichtig, dass man einfach sich auf Menschen verlassen kann, wenn die einem was sagen und das dann auch machen. Dazu gehört definitiv auch Pünktlichkeit. Ich kann es überhaupt nicht leiden, wenn irgendwer zu spät kommt und würde das auch nicht machen.
3: Also bei mir ist ehrlich gesagt Empathie, weil ich immer denke, auch viele Menschen, gerade heutzutage fehlt so ein bisschen das Verständnis für andere Menschen, dass man auch mal sich in andere Menschen hineinversetzen kann.
4: Nettigkeit. Also ich glaube, viele wollen irgendwie, oder achten halt nicht darauf, dass eine Person auch einfach mal Manieren haben sollte oder nett sein sollte, auch bei alltäglichen Sachen, dass man irgendwie jemanden mal vorlässt oder Danke und Bitte sagt. Und ich glaube, das ist manchmal ein bisschen, dass es halt einfach nicht drauf geachtet wird.
0: Ja, und falls Pünktlichkeit auch für euch eine unterschätzte gute Eigenschaft ist, dann kann die Uhrzeit ja nicht schaden, ne? Genau 10 vor 3 haben wir es. Hier ist Cosmo am Samstag.

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1: Um 15 Uhr mit Denise Potzkai. Das Verhältnis von der UEFA zu FIFA-Chef Infantino ist angeknackst. Infantino wollte WM-Rechte verkaufen. Dafür hatte er krassen Gegenwind von den Sportverbänden bekommen und dann einen Rückzieher gemacht. Für die UEFA ist die Sache damit aber noch nicht gegessen. Luise Kropf dazu.
2: Die UEFA fordert in ihrem Statement einen radikalen Neuanfang und konfrontiert den FIFA-Präsidenten Gianni Infantino direkt und indirekt mit deutlicher Kritik. Der Verband betont zum einen, dass er sicherstellen will, dass es einen solchen Vorfall nicht nochmal geben wird. Der Verband formuliert wörtlich in seiner Stellungnahme, dass die derzeitige FIFA-Führung nicht nur das Vertrauen der UEFA, sondern auch das vieler anderer Mitglieder der Fußballfamilie verloren habe.
1: In Bonn ist der CSD losgegangen mit einem kurzen Gedenken an den Anschlag auf die Feier in Berlin letzte Woche. Julia ist selbst queer. Sie hat uns gesagt, warum es ihr so wichtig war, heute zum CSD zu gehen.
3: Das ist ein ganz großes Anliegen von mir, dass jeder Mensch so gut ist, wie er ist, mit seiner Sexualität oder auch mit anderen Besonderheiten. Und deswegen war es mir wichtig, heute hier hinzukommen.
1: In Bonn gibt es heute Live-Musik und auch Drag-Shows auf der Bühne. CSDs gibt es in NRW heute außerdem in Moers und Ahaus. In Bonn kann die Fähre zwischen Godesberg und Niederdollendorf nicht mehr fahren. Der Rhein hat zu wenig Wasser, um anzulegen. Reporter Julian Piepkorn sagt, was das für die Bonner bedeutet.
4: Für Autofahrer bedeutet das eine Möglichkeit weniger, über den Rhein zu kommen. Schon seit Wochen ist die Bonner Nordbrücke für den Verkehr gesperrt. Es bleiben nur noch zwei Brücken und auf denen gibt es häufig Stau.
1: Als Alternative gibt es noch die Fähre zwischen Bonn-Mehlem und Königswinter. In Schwerte im Kreis Unna hat es letzte Nacht nach gerösteten Erdnüssen gerochen. Beim Nusshersteller Ölche hat eine Frittiermaschine gebrannt. Verletzt wurde niemand, der Qualm war aber bis auf die A1 zu sehen.
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5: So, das ist nicht mehr ganz so heiß wie in den vergangenen Tagen. Ja, angenehmes Wochenende, Sommerwetter bei viel Sonne in NRW auch am Nachmittag bis 26 Grad im Pott, 28 im Rheinland. In Bremen, da haben wir 24 Grad bei so einem Mix aus Sonne und lockeren Wolken. Und in Berlin, da wird's erst am späten Nachmittag freundlicher bei dann noch 22 Grad. Morgen überall wieder wärmer und auch viel Sonne in NRW, dann schon 30 bis 32 Grad. Bremen kommt morgen auf 26, Berlin auf 28 Grad.
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5: Tag zusammen. Ja, jetzt ist es eine Woche her, dass ein sehr fröhlicher und bunter Tag in Berlin mit Trauer, Entsetzen und Wut endete mit dem Anschlag am Rande des CSD in Berlin. Umso wichtiger, dass die CSDs weitergehen. Heute zum Beispiel in Bonn, Moers, Ahaus, aber auch in Hamburg. Also wie ist die Lage? Was sind die Erkenntnisse jetzt eine Woche danach? Und wie geht es der Community? Darauf gucken wir mal ausführlich in dieser Stunde in Cosmo und schalten auch live zum CSD nach Hamburg.

0: Jungle mit The Wave in Cosmo an diesem Samstag. Der mutmaßliche Attentäter ist tot. Alles deutet auf ein islamistisches Motiv hin, aber noch sind nicht alle Hintergründe aufgeklärt. Eine Woche heute nach dem Anschlag am Rande des Berliner Christopher Street Days. Deswegen wollen wir in dieser Stunde in Cosmo nochmal genau hinschauen, wie geht es der Community? Was sind die bisherigen Erkenntnisse? Und ja, diskutieren wir da eigentlich über die richtigen Dinge in unserer Gesellschaft? Das alles wirkt sich natürlich auch aus auf die CSDs heute, die stattfinden, wie in Bonn oder in Hamburg. Holger Schmidt, das ist einer unserer Terrorismusexperten der ARD. Und ihn haben wir gefragt, was genau jetzt eigentlich nach dem CSD-Anschlag da diskutiert wird.
1: Also ehrlicherweise ist da nichts dabei, was mich so richtig überzeugt. Was ich wahrnehme, was die größte Diskussion ist, und die finde ich wirklich bedauerlich, das ist, ob die Jugendkammer, die über den Attentäter entschieden hat, ob die nicht schwere Fehler gemacht hat, ob das nicht alles mit diesem Jugendstrafrecht völlig blöd ist und ob man das nicht alles lassen sollte. Und tatsächlich bin ich persönlich der Meinung, dass das deutsche Jugendstrafrecht eine wirklich gute Sache ist. Und auch wenn das hier insoweit schiefgegangen ist, dass der Täter, der schon vor Gericht stand, danach noch getötet hat, dann würde ich trotzdem sagen, bitte, bitte lasst uns das Jugendstrafrecht beibehalten, denn es hat wirklich viel mehr Chancen, als dass es Nachteile hat.
0: Ja, der mutmaßliche Täter war ja als Gefährder erkannt, durfte sich trotzdem frei bewegen. Also reichen die vorhandenen Gesetze aus oder liegt der Fehler eher darin, dass die bestehenden Gesetze nicht ausreichend angewendet werden?
1: Das Problem ist doch immer, wenn wir einen Straftäter haben, der früher schon mal was getan hat, haben wir immer die gleiche Debatte und die sagt, hätte man das denn nicht wissen können? Und nach meinem Eindruck, nein, man konnte es nicht wissen. Alle wussten, dieser Mann ist wirklich gefährlich. Die Staatsanwaltschaft hat das gesagt. Das Gericht hat letztlich in seiner Entscheidung auch gesagt, wir trauen dir eigentlich nicht. Und trotzdem muss es ja jetzt irgendwie weitergehen. Und man kann jemand nicht ewig wegsperren. Selbst wenn man ihn weggesperrt hätte, das ein Jahr, die 10 Monate, um die es ging, dann wäre er danach ja noch über Jahre und Jahrzehnte gefährlich gewesen und hätte die Polizei beschäftigt. Und deswegen war der Gedanke der Jugendkammer, wenn wir ihn gebessert kriegen, dann ist das für alle die viel bessere Lösung. Und das ist schiefgegangen. Trotzdem kann man ja nicht alle auf Ewigkeiten wegsperren. Und wenn wir da aufhören würden, an die Besserung der Menschen zu glauben, dann wäre das aus meiner Perspektive fatal.
0: Welche Folgen hat denn der Anschlag in Berlin auf den CSD in Hamburg, der heute stattfindet?
1: Die Sicherheitsbehörden werden nochmal alles gedanklich durchgehen, was sie sich vorher überlegt haben. Und wir können uns darauf verlassen, sie haben das auch vorher getan. Das hat man übrigens auch in Berlin gesehen. Der Anschlag ist ja am Rande geschehen. Aber auf dem Gelände des CSD, da waren noch so viele Menschen. Und die sind in kürzester Zeit von den Veranstaltern, ohne dass es eine Panik gab, ohne dass jemand gestolpert, gestürzt, übertrampelt worden wäre. Die sind alle da weggekommen. Und ich würde einfach wirklich stark darauf vertrauen, dass die Konzepte in Hamburg ganz genauso gut sind. Und wenn es dann trotzdem noch Einzelnen irgendwie mulmig ist, dann muss man sich eines klar machen. Gerade die islamistischen Terroristen, sie wollen unser Leben verändern. Und wenn wir jetzt anfangen und sagen, wir gehen da nicht hin, dann haben die ehrlicherweise schon gewonnen. Und deswegen die Gefahr, die ist da. Ich will das nicht leugnen, aber sie ist wirklich vergleichsweise gering.
0: Sagt Holger Schmidt, Terrorismusexperte der ARD in Cosmo. Mit ihm haben wir vor der Sendung gesprochen. Und auf die Debatten, die seit dem Anschlag entstanden sind, gucken wir gleich weiter. Da geht es ja unter anderem auch um Queerfeindlichkeit in der muslimischen Gemeinschaft und den Umgang damit. Und darüber sprechen wir gleich hier in Cosmo.

0: Der Samstagnachmittag in Cosmo, heute genau eine Woche nach dem mutmaßlich islamistisch motivierten Anschlag auf den Christopher Street Day in Berlin. Und deswegen gucken wir in dieser Stunde in Cosmo doch mal ausführlich auf das, was das alles ausgelöst hat. Das sind ja landesweite Debatten mit ganz unterschiedlichen Fokuspunkten. Da geht es um die Gefahr durch Islamismus und den Schutz davor. Es geht ums Jugendstrafrecht. Natürlich auch um Queerfeindlichkeit in unserer Gesellschaft. Und da gibt es auch eine Debatte um eine Verantwortung innerhalb der muslimischen Community. Und darüber spreche ich jetzt mit Erun Güvercin. Er ist Mitgründer der liberal-muslimischen Alhambra-Gesellschaft. Hallo, Herr Güvercin.
1: Hallo, Herr Plass.
0: Sie haben diese Woche im Interview mit der Tagesschau mehr Ehrlichkeit in der Debatte gefordert von der muslimischen Gemeinschaft. Warum?
1: Ja, weil wir leider es nicht schaffen, die Probleme, die es in Teilen unserer Religionsgemeinschaft gibt, offen anzusprechen. Queerfeindlichkeit ist ein Problem, aber auch Antisemitismus. Und da schaffen wir es leider nicht, uns ehrlich zu machen, uns mit diesen problematischen Seiten, die es in Teilen unserer Community gibt, auch wirklich offensiv auseinanderzusetzen. Das ist eine Lücke.
0: Und diese Lücke, wie kann man die schließen? Also muss man die Debatte jetzt führen?
1: Ich glaube, man muss ganz genau im Blick behalten, einerseits wie islamistische Akteure, vor allem auch im Netz, versuchen junge Muslime mit ihrer Ideologie zu indoktrinieren, indem sie queere Menschen oder auch jüdische Menschen als Feindbild präsentieren. Und da müssen wir als muslimische Community, müssen Moscheegemeinden, müssen muslimische Verbände, die für sich in Anspruch nehmen, die Muslime zu vertreten, diese Probleme adressieren und die Definitionshoheit an sich reißen und es nicht den islamistischen Hetzern überlassen.
0: Also die muslimische Gemeinschaft muss ehrlicher mit den Problemen wie Queerfeindlichkeit, Antisemitismus umgehen, sagen Sie, ist aber ja auch schnell Anfeindungen ausgesetzt. Also was kann denn der nicht-muslimische Teil der Gesellschaft da tun für ein friedliches Miteinander?
1: Ich glaube, wir müssen natürlich nach jedem islamistischen Anschlag, aber auch jetzt nach dem islamistischen Anschlag auf den CSD, dürfen wir als Gesamtgesellschaft natürlich auch nicht den Fehler machen, wie einige politische Trittbrettfahrer das natürlich gerne machen möchten, nämlich die Muslime verantwortlich machen für diesen islamistischen Anschlag. Differenzierung ist sehr wichtig. Wir dürfen Islamismus nicht verharmlosen. Wir dürfen die islamistischen Akteure in unserer Gesellschaft nicht verharmlosen. Diese müssen wir bekämpfen. Aber wir dürfen natürlich gleichzeitig auch die zahlreichen friedlichen und demokratisch gesinnten Muslime, die ein selbstverständlicher Teil unserer Gesellschaft sind, nicht mit in dieselbe Schublade stecken und nicht stigmatisieren. Da müssen wir natürlich als Gesamtgesellschaft aufpassen.
0: Also wenn wir auf den Kern der Mehrheitsgesellschaft gucken, egal ob jetzt muslimisch oder nicht muslimisch, da ist eine grundsätzliche Bereitschaft für ein tolerantes Zusammenleben da?
1: Ich denke schon, aber natürlich leben wir in Zeiten, wo wir mit so vielen

0: Konflikten konfrontiert sind. Wir haben eine AfD, die immer stärker wird. Wir haben internationale Konflikte. Wir haben den Ukraine-Krieg. Wir haben den Nahostkonflikt. Also da prasselt natürlich sehr, sehr viel ein in unsere Gesellschaft. Und das macht natürlich mit den Menschen und das führt zu Frustration. Und da sind Politik und Zivilgesellschaft natürlich gefordert, das Notwendige zu tun, damit eben nicht die radikalen Ränder von diesen konfliktreichen Zeit, in der wir leben, profitieren.
1: Das sagt Ehren Güvercin in Cosmo, Mitgründer der liberal-muslimischen Alhambra-Gesellschaft. Vielen Dank dafür.
0: Vielen Dank.
1: Tja, und welche Gedanken und Gefühle in der queeren Community eine Woche nach dem Anschlag in Berlin vorherrschen, darüber sprechen wir gleich hier in Cosmo. Dann schalten wir rüber zum CSD nach Hamburg.

0: Mere Huso, Danny Ocean in Cosmo an diesem Samstag. Ja, das war ein tiefer Schock, nicht nur, aber insbesondere natürlich für die queere Community vor einer Woche, der Anschlag am Rande des CSD in Berlin. Und wir gucken in dieser Stunde in Cosmo darauf, ja, was sich seitdem getan hat, aber auch, wie sich die Gedanken und Gefühle in der Community seitdem entwickelt haben. Heute finden ja die nächsten großen CSDs statt, in Bonn, aber auch in Hamburg. Und dort ist Anna Röther für uns unterwegs. Anna, wie viele Menschen haben sich denn auf den Weg nach Hamburg gemacht?
1: Also 250.000 waren ja angekündigt und ich habe sie jetzt nicht alle einzeln nachgezählt, aber mein Gefühl sagt mir, das ist schon sehr in der Nähe. Also es ist schon wirklich mehr los als beim letztjährigen CSD und es ist einfach sehr, sehr voll, kann man nicht anders sagen. Mhm.
0: Da sind vielleicht sogar noch einige gekommen, erst recht nach dem Motto, wollte eigentlich hingehen, aber jetzt ist mir das wichtig. Wie würdest du denn die Stimmung da heute bezeichnen, eine Woche nach dem Anschlag in Berlin?
1: Ja, tatsächlich war ich so ein bisschen in Sorge, als ich herkam. Ich dachte, oh, wenn das mal nicht so ein CSD wird, wo so gedrückte Stimmung ist und wo man sich nicht recht traut zu feiern oder so. Und das ist tatsächlich gar nicht so. Also man hat Berlin im Kopf, selbstverständlich, aber dieses Gefühl des Jetzt erst recht und dieses Gefühl, ich möchte mich nicht verstecken und wir müssen zueinander stehen und füreinander da sein, das überwiegt total. Und so, finde ich, klingt auch die Stimmung, wenn man sich mit den Menschen unterhält.
2: Geiles Wetter, geile Stimmung, geile Leute. Top.
3: Es ist total wichtig, hier zu sein. Es ist wichtig, für queere Rechte auf die Straße zu gehen.
4: Super, super Stimmung. Wir kommen aus Berlin, also ich zumindest, und sind hier zur Unterstützung der queeren Community hier in Hamburg und haben viel, viel Spaß. Die Stimmung ist super.
5: Super geil. Ich verstecke mich doch nicht.
6: Nein, Angst ist das falsche Signal. Jetzt erst recht.
7: Alles wunderbar.
8: Ja, super geil.
1: Also super geil, wo man hinhört und ja, ich finde es ziemlich eindrucksvoll.
0: Ja, ich gerade auch. Also das ist wirklich beeindruckend, wie jetzt überhaupt nicht auf Verhaltenheit gesetzt wird, sondern ganz bewusst gefeiert. Was sind so die wichtigsten Botschaften, die dir da entgegenkommen?
1: Naja, die Botschaft ist ja solidarisch queer Haltung zeigen für eine Zukunft ohne Angst. Das ist das Motto des diesjährigen CSD. Und ich habe mich mal mit Manuel darüber unterhalten. Das ist der, der den CSD veranstaltet und der hat noch ein bisschen mehr dazu zu sagen.
9: Der Spirit ist jetzt erst recht. Wir halten zusammen, wir lassen uns nicht unterkriegen. Wir sind stärker als Hass und Gewalt. Das ist so das, was wir zurückgespiegelt bekommen. Und auch so ein ganz großes Gemeinschaftsgefühl. Ich glaube, dass viele Menschen in der queeren Community hier in Hamburg, so bekommen wir das zurückgespiegelt, jetzt eben Gemeinschaft suchen, Halt suchen, in der Community zusammenrücken und zusammenkommen und sich auch so gegenseitig empowern, wie man so sagt.
1: Ja, und dieses Empowern, finde ich, scheint ganz gut zu funktionieren.
0: Ja, absolut. Trotzdem bleibt immer die Frage nach der Sicherheit, das Sicherheitskonzept nach dem Anschlag in Berlin. Ist das nochmal verschärft worden in Hamburg?
1: Ja, habe ich mit der Polizei auch darüber gesprochen. Ja, sie sind knapp mit doppelt so viel Kolleginnen und Kollegen hier. Aber das Gute, finde ich, ist, man sieht sie nicht. Also ganz viele sind in Zivil da und ganz viele sind so in den Seitenstraßen. Sie sind schon da, aber sie geben jetzt kein unangenehmes Gefühl des Beobachtetseins oder des besonders Schützenswertseins, sondern sie sind da, sie machen ihren Job, aber sie führen nicht zu unguten Gefühlen. Ich finde, das machen sie tatsächlich ganz gut.
0: Also beeindruckende Eindrücke vom CSD in Berlin, eine Woche nach dem Anschlag am Rande des CSD in Berlin. Anna Röther ist dort als Reporterin unterwegs für Cosmo. Danke dir.
1: Gerne, gerne.

Wiley mit Boasty in Cosmo am Samstag. Und jetzt ein Song, bei dem ich mir immer vorstelle, wie der so entstanden ist, als Emil Taha ja vielleicht so zur Arbeit geschlendert ist und dann Yarim Yamalak im Kopf.

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1: Cosmo hier. Am Samstag, jetzt haben wir Musik von Marie Freus. Die hat mit Vaichimbora ja schon mal gezeigt, wie ein Sommerhit geht. Como Oru handelt aber auch von Selbstbestimmtheit und Selbstsicherheit. Und statt Sommer ist hier der Frühling die Metapher für willkommene Veränderungen. Marie Freus befreit sich in diesem Song quasi selbst. Sie will mehr, sie will wild sein, sie ist frei, leicht, verrückt. Da geht es um Abenteuerlust und um Sinnlichkeit. Und ja, klingt ein bisschen nach Party am Strand oder im Radio. So klingt's in Cosmo.

0: Jalen Negonda mag es klassisch.
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0: Er kommt mit dem Sound der 60s und der Message of Love.

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1: Wir haben 16 Uhr, ich bin Denise Potzkai. Feiernde Menschen mit Glitzer im Gesicht, aber auch mehr Polizei. So sieht es heute zum Beispiel in Hamburg und Bonn aus, wenn Tausende für die Rechte von Lesben, Schwulen und anderen queeren Menschen auf die Straße gehen. Wiebke Dumpe hat mehr dazu.
2: Genau vor einer Woche hatte es am Rande des Christopher Street Day in Berlin einen Anschlag gegeben. Ein Mann war im Tiergarten in eine Menschengruppe gefahren, eine Frau ist getötet worden. Die Organisatoren der CSDs heute in Hamburg, Ahaus, Moers und Bonn lassen sich davon nicht unterkriegen. Die Sicherheitskonzepte sind angepasst worden, mehr Polizei ist im Einsatz. In Bonn geht die Demo heute um 18 Uhr los, bis dahin soll die genaue Route geheim gehalten werden. In Hamburg werden den Tag über bis zu 250.000 Menschen beim CSD erwartet. Die Organisatoren hoffen aber, dass mehr Leute ein Zeichen für queeres Leben in Deutschland setzen wollen.
1: 22 EU-Mitgliedsländer fordern eine Erklärung von der spanischen Regierung. Es geht darum, dass zehntausende Menschen nach Ceuta gekommen sind, wohl in der Hoffnung, von da in die EU zu kommen. Die Stadt grenzt an Marokko, gehört aber offiziell zu Spanien. Die EU-Länder kritisieren, dass Spanien falsche Signale sende. Ein spanisches Gericht hatte entschieden, dass Menschen, die übers Meer nach Ceuta kommen, nicht einfach weggeschickt werden dürfen. Wer in Dortmunder Restaurants gerne draußen sitzt, hat ab heute mehr Ruhe. In der Stadt gilt jetzt ein Bettelverbot. Im Umkreis von 5 Metern darf man nicht nach Geld fragen. Der Chef vom Dortmunder Ordnungsamt sagt, dass das Verbot schon vorher die Runde gemacht hat.
3: Erste Wirte haben schon bestätigt, dass das Thema Bettelei deutlich zurückgegangen sei, seitdem die Bettelverbotszone rund um die Außengastronomie angekündigt worden ist.
1: Solche Regeln gibt es zum Beispiel auch in Aachen und Düren. In Deutschland haben dieses Jahr schon mehr Blitze eingeschlagen als im gesamten letzten Jahr. Die Systeme des Blitzinformationsdienstes haben bis jetzt über 100.000 gezählt. Und es werden wohl noch welche dazukommen, denn im August und September blitzt es typischerweise auch noch viel.
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4: Angenehmes Sommerwetter an diesem Nachmittag in NRW, bis 26 Grad dazu im Ruhrpott, bis 28 im Rheinland. In Bremen haben wir 24 Grad höchstens bei einem Mix aus Sonne und eher lockeren Wolken. Und in Berlin, ja, da wird es auch noch freundlicher. Heute Abend dann bei noch bis 22 Grad. Morgen dann überall wärmer bei auch mehr und viel Sonne in NRW, 30 bis 32 Grad dann wieder. Berlin kommt morgen auf 28 Grad, Bremen auf 26.
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4: Tag zusammen.

0: Der Eminem in Cosmo an diesem Samstag. Neid, Missgunst, Egoismus, ja, gibt schon viele blöde, unangenehme Eigenschaften, die einen Menschen hässlich wirken lassen, ne? Egal wie gut oder er oder sie vielleicht optisch aussieht. Comedian Daniel Lewis, der war wieder mal im Cosmoland unterwegs und hat euch mal genau danach gefragt.
1: Was sind die schlimmsten Eigenschaften bei Menschen?
2: Egoismus.
3: Dummheit. Wenn sie unehrlich sind.
4: Unhöflichkeit. Und ich finde, wir sollten mehr Positivität ausstrahlen.
5: Narzissten.
1: Was ist schlimmer? Narzissmus oder Geiz?
6: Narzissmus.
7: Ja, Narzissmus.
8: Narzissmus. Narzissmus.
1: Geiz ist geil, Leute. Ist jemanden daten, der egoistisch ist und dumm?
2: Dumm nicht, egoistisch ja.
1: Doch, obwohl du sagst, das ist so eine schlimme Eigenschaft?
2: Ja, weil ich glaube, dass jeder sich ändern kann.
0: Also ich finde ja, Humorlosigkeit ist eine der schlimmsten Eigenschaften, die es gibt. Gut, dass wir Comedian Daniel Lewis haben und mehr von ihm. Und seine Umfragen findet ihr bei Cosmo auf Insta.

0: Ja, immer wenn La La kommt, weiß man, der Song kommt langsam zum Ende. Leave the doors open, Bruno Mars und Anderson Park im Cosmo an diesem Samstag. Und wenn ihr in einer wirklich teuren Bar mal irgendwann einen Drink bestellen solltet, dann seht ihr sich vielleicht. Eiswürfel, kristallklar und perfekt geformt wie Diamanten. So sehen makellose Eiswürfel aus Japan aus. Fast zu schade, um die in den Drink zu kippen. Es ist eine richtige Handwerkskunst, diese krassen Eiswürfel herzustellen. Und gekauft werden sie dann eben von angesagten High-End-Bars auf der ganzen Welt, von Tokio bis New York. Cosmo-Reporter Thorsten Iffland, der hat sich mal zeigen lassen, wie diese Eiswürfel entstehen.
1: Hier entsteht ein Kunstwerk. Ein Kunstwerk aus Eis. Ein Diamant. Glasklar, perfekt geschliffen. Die Mitarbeiter von Kazuhiko Kuramoto produzieren Eiswürfel. Aber nicht irgendwelche, sondern die perfekten Eiswürfel.
2: Wir stellen dieses Eis seit mehr als 100 Jahren nach derselben Methode her und haben dabei ein großes Know-how aufgebaut.
1: Das Wasser wird ganz langsam gefroren und dabei 48 Stunden lang bewegt. Dadurch gibt es wenige bis gar keine Luftblasen und keine eingeschlossenen Mineralien. Pures, glasklares Eis entsteht in rechteckigen Blöcken. Daraus werden dann die gewünschten Formen gelöst. In dem Fall werden ganz runde, symmetrisch perfekte Kugeln aus den Blöcken geschlagen.
2: Bis zu diesem Stadium dauert es etwa eine Woche. Das hier ist der letzte Schritt. Hier verbringen wir einen Tag damit, das Eis auf eine Temperatur zu bringen, die den Transport erleichtert, bevor wir es ausliefern.
1: Die Kunden sind Cocktailbars, Luxushotels auf der ganzen Welt.
2: Für uns gibt es drei entscheidende Eigenschaften. Das Eis muss klar, langsam schmelzen und hart sein. Diese drei Merkmale sind für Cocktail-Eis am wichtigsten.
1: Profis wie Chef-Barkeeper Shingo Miyagi schwören auf das High-End-Eis aus Kanazawa.
3: Man merkt, dass dieses Eis von jemandem hergestellt wurde, der die Eigenschaften von Wasser genau versteht. Durch das Umwälzen werden Verunreinigungen entfernt, während das Innere langsam und gleichmäßig gefriert. Dadurch erfüllt dieses Eis aus

0: meiner Sicht alle Voraussetzungen perfekt.
1: Das Eis hat einen enormen Einfluss auf den Geschmack eines Cocktails, erklärt Miyagi. Entscheidend ist der Nachgeschmack nach dem ersten Schluck. Gutes Eis verwässert die Drinks nicht so schnell.
0: Ein Cocktail entsteht eigentlich erst dann, wenn Glas, Eis und Flüssigkeit zu einer Einheit verschmelzen. Genau deshalb können wir Profis Geld für unsere Cocktails verlangen. Das beste Eis ist am Ende dasjenige, das das Aroma des Getränkes vollständig zur Geltung bringt. Ganz ohne Verunreinigung.
1: Und gutes Eis ist echte Handarbeit, wie hier in Japan.
2: Ja, also, wenn ihr euch mal fragt, was euren Drink so teuer macht, vielleicht ist es das Eis, Premium-Eis für On The Rocks, als Crushed-Eis zu schade und zu teuer, Thorsten Iffland aus Japan für Cosmo.

0: Warm und feucht, das lieben sie. Und nachts im Schlafzimmer sind sie die Hölle. Cosmo hier am Samstag. Und klar, es geht um Mücken. Nervig bei uns, ne? Aber nicht weiter gefährlich. Anlass ist das in Brasilien. Dort ist Dengue eines der größten Gesundheitsprobleme überhaupt. Auch in Europa, da werden immer mehr Fälle bekannt. Das Virus wird von Mücken übertragen. In der Regel von der Gelbfiebermücke. Und die brasilianische Gesundheitsbehörde, die hat jetzt erlaubt, auf eine ungewöhnliche Art diesen Mücken den Kampf anzusagen. Dort werden nämlich andere Mücken in großen Mengen gezüchtet, die die Dengue-Mücken mittelfristig verdrängen sollen. Und wie das genau funktionieren soll, erzählt uns Oliver Neuroth.
1: Auch wenn die Betreiberfirma von einer Mückenfabrik spricht, rein optisch erinnert die Anlage eher an ein modernes Forschungslabor. Weiße Wände, Mitarbeiter laufen in weißen Kitteln über die Gänge, vorbei an sterilen Zucht- und Bruträumen für Mücken, die auf spezielle Temperaturen aufgeheizt sind. Die Mücken, die hier gezüchtet werden, tragen ein bestimmtes Bakterium in sich, Wolbachia. Forscher haben es den Mücken quasi eingepflanzt, erklärt Natalia Ferreira, die Geschäftsführerin der Anlage der Firma Fleeter. Wenn wir dieses Bakterium an die Mücke übertragen, vermehrt es sich in der Mücke. Und zwar an den Stellen, an denen sich sonst die Dengue-Viren vermehren würden. Dadurch sinkt die Viruslast der Mücken. Und es wird unwahrscheinlicher, dass sie das Virus an den Menschen übertragen können. Das Bakterium ist also so etwas wie ein Impfstoff. Natalia hält eine Kiste in der Hand, in der hunderte kleine Mücken herumschwirren. Die Box ist gut verschlossen. Pro Woche darf die Fabrik nun bis zu 190 Millionen Mücken züchten. Hier im Werk in Campinas produzieren wir Mücken in Form von Eiern. Diese Mückeneier werden dann in kleine Kisten gelegt. Die Kisten verschicken wir nach ganz Brasilien oder sogar in andere Länder. Wenn sie an den Orten ankommen, kann man einfach Wasser in die Kisten geben und sie werden dann zu Mini-Fabriken, in denen sich aus Eiern Mücken entwickeln. Die Idee, das Wolbachia-Bakterium an Mücken zu übertragen, um so gegen die Krankheit Dengue zu kämpfen, hatte der Wissenschaftler Luciano Moreira. Das war vor mehr als 10 Jahren. So lange laufen in Brasilien schon Versuchsprojekte, und zwar erfolgreich. Deshalb die Entscheidung der brasilianischen Gesundheitsbehörde, jetzt mit der Massenproduktion der speziellen Mücken zu starten. Denn der Plan ist, dass diese quasi unschädlichen Mücken mittelfristig die schädlichen Mücken verdrängen, also die, die Dengue und andere Krankheiten übertragen können, erzählt Forscher Luciano Moreira. Die Mücken werden freigesetzt mit der Absicht, die Mückenpopulation zu ersetzen, die kein Wolbachia-Bakterium in sich hat. Nach einer bestimmten Zeit sehen wir diesen Effekt. Die eine Population macht sich dort breit, wo vorher die andere war. Und wir sehen in Untersuchungen auch, dass die Zahl der Dengue-Fälle in dieser Region signifikant zurückgeht. In Testregionen rund um Rio de Janeiro ist die Zahl der Dengue-Erkrankungen um 60-70% gesunken, nachdem die Mücken ausgesetzt wurden. Ein weiterer Effekt: weibliche Mücken vererben das Wolbachia-Bakterium an ihren Nachwuchs. Die Population der quasi unschädlichen Mücken wächst also automatisch. In Brasilien hat das Mückenprojekt zudem das Image, ökologisch nachhaltig zu sein, denn es kommt ganz ohne Insektenschutzmittel aus. Das Ziel ist nicht, Mücken künstlich auszurotten, sie sollen einfach zu schlechteren Virusüberträgern werden.
0: Mit Mücken gegen Mücken, so soll in Brasilien die Gelbfiebermücke verdrängt werden, hat uns Oliver Neuroth berichtet in Cosmo.

0: The Weeknd,
1: Kendrick Lamar, Pray For Me in Cosmo. Und jetzt haben wir Tyler aus Südafrika gleich. Vielleicht habt ihr es gesehen bei der Fußball-WM. Da sangen sie ja auch die südafrikanische Nationalhymne. Und jetzt haben wir ihr zweites Album zu unserem Album der Woche gemacht in Cosmo. A-Pop heißt es. Und macht die Südafrikanerin vom Afropop zum Mainstream-Star. Und was eigentlich mit A-Pop gemeint ist, das erzählt uns Tyler jetzt selbst.
2: Ja, it's honestly like how I...
3: Es ist genau so, wie ich gern als Popstar klingen will. Als jemand aus Südafrika mit den Einflüssen, die ich aus meinem Leben mitbringe. So definiere ich meinen Vibe gerade.
2: How I'm categorizing the vibe that I'm on.
1: Ja, und wie tanzbar das ist, das hören wir jetzt in diesem Song aus A-Pop. That Girl von Tyler. Darin singt sie über Erwartungen an ihren Liebhaber. 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
1: 17 Uhr ist es. Ich bin Sandra Wahler. Heute ist der 1. August und da geht traditionell das neue Ausbildungsjahr los. Die schwierige wirtschaftliche Lage in Deutschland führt allerdings dazu, dass es gerade so wenige Lehrstellen gibt wie seit mehr als 10 Jahren nicht. Mehr dazu von Wiebke Dumpe.
2: Viele Unternehmen zögern nämlich bei den Jobs, weil sie auf ihre Kosten gucken müssen. 147.000 Leute suchen deutschlandweit eine Stelle und in manchen Branchen können sie auch jetzt noch Glück haben. Zum Beispiel im Handwerk, in der Pflege, in der Logistik oder Verwaltung. Auch im sozialen Bereich gibt es zum Beispiel hier in NRW noch Ausbildungsplätze. Und da ist es auch möglich, nach dem 1. August noch mit der Lehre anzufangen. Insgesamt sind noch um die 34.000 Ausbildungsstellen hier unbesetzt. Das Programm Ausbildungswege NRW kann helfen, einen Platz zu finden. Man bekommt da zum Beispiel einen Coach zur Unterstützung.
1: In mehreren Städten in NRW wird heute der CSD gefeiert. Es sind die ersten nach dem Anschlag auf den CSD in Berlin vor einer Woche. Reporter Pierre Dickmanns ist in Bonn und sagt, dass sich die Community nicht einschüchtern lässt.
3: Und wirklich jeder und jede, mit der ich heute gesprochen habe, hat mir gesagt, nee, man ist im Gegenteil wirklich froh, hier bei bestem Wetter heute ein Zeichen setzen zu können und Haltung zu zeigen.
1: Für die Opfer des CSD in Berlin gab es in Bonn heute eine Schweigeminute. In einer Stunde geht dann die Demo durch die Bonner Innenstadt los. In NRW gibt es inzwischen in 7 Städten Waffenverbotszonen. Eine davon ist die Düsseldorfer Altstadt. Gestern hat die Polizei da nach eigenen Angaben 10.000 Leute kontrolliert. Dabei sind unter anderem 7 Messer, 2 Schlagringe und 1 Schlagstock gefunden worden. Klingt vielleicht wenig, das Innenministerium sagt aber, jede sichergestellte Waffe hilft, Gewalt zu verhindern. Und zum Schluss geht es noch um das bekannteste Radrennen der Welt, die Tour de France. Heute startet das Rennen der Frauen. Auch deutsche Fahrerinnen haben Chancen auf Etappensiege. Zum Beispiel Franziska Koch aus Mettmann. Sie ist deutsche Meisterin und hat im April eins der wichtigsten internationalen Rennen gewonnen.
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4: Sonnig bis leicht bewölkt geht's in den Abend in NRW. Dazu noch angenehme Abendtemperaturen, 20 bis 25 Grad. Und auch in Bremen ist es freundlich, bei aktuell noch 22 Grad. Berlin bekommt auch noch ein bisschen Sonne ab dann am Abend. Dann gehen sogar die Werte auch noch mal hoch auf dann 22 Grad. Und morgen wird's dann überall wieder spürbar wärmer. Bei viel Sonne NRW dann schon 30 bis 32 Grad wieder. Bremen kommt morgen auf 26, Berlin auf 28 Grad.
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4: Moin zusammen.

0: Loyal.
1: Rock the boat in Cosmo.
0: An diesem späten Samstagnachmittag, und jetzt haben wir Pelka, Ende 20, Rapper aus Paris, der Golden Boy des französischen Hip-Hop sozusagen, vor allem aufgrund seines gelb-blond gebleachten Haares. Das ist ein Markenzeichen. Man schreibt ihn ja PLK, es kommt von Polak, so wurde er früher genannt, weil sein Vater Pole ist. Seine Mutter, die kommt von der Insel Korsika im Mittelmeer, und mit 14 Jahren hat er schon seine ersten Rap-Tracks rausgebracht. Aber ja, bis dann Musik zu seinem Hauptberuf wurde, hat es bei Pelka noch ein bisschen gedauert. Erstmal hat er als Mechaniker, und ich glaube Mechatroniker heißt das heute, ne, bei Mercedes gearbeitet. Sein Song Pocahontas jedenfalls, der klingt nach typischen Sommerhits. Die Leute lieben das Stück. Ist immer noch einer der Top-Songs in den Streaming-Charts in Frankreich.

0: Doja Cat malt wieder Städte an. Paint the Town Red. Kosmos hier. Am Samstagnachmittag, Enemies to Lovers, Slow Burn oder Strong FMC. Ja, sagt euch das was? Hinter diesen Schlagwörtern verbergen sich Book Tropes, also immer wiederkehrende Motive und Themen in Büchern. Verlage und Buchhandlungen werben so für ihre Titel. Und ja, wer auf BookTok zum Beispiel unterwegs ist, der kennt das alles. Unsere Buchkolumnistin Georgina Facunmoju, die hat sich mal angeschaut, was gerade die angesagtesten Tropes in Büchern sind. Vielleicht ja Strong FMC. Erstmal erklärt uns Georgina, was damit überhaupt gemeint ist.
1: Ja, FMC, das steht für Female Main Character. Dieser Trope meint also, dass es eine starke weibliche Hauptfigur im Buch gibt. Also in meiner Lesewelt wäre das aktuell zum Beispiel der Fluch der Faludun-Frauen von Oyinkin Braithwaite aus Nigeria oder die Graphic Novel Wind in meinem Kopftuch von Roya Soraya. Also so ein Book-Trope, das ist sowas wie ein Label und hilft dir beim Orientieren. Und in der Kategorie Strong FMC weißt du eben, das wird jetzt keine Geschichte über den tausendsten Dude, der die Welt rettet.
0: Was sind denn sonst noch beliebte Book-Tropes gerade?
1: Ja, der Dauerbrenner schlechthin ist wahrscheinlich Enemies to Lovers. Zwei Protagonisten stehen sich als Feinde gegenüber, hassen sich abgrundtief und im Laufe der Geschichte lernen sie sich besser kennen und verlieben sich am Ende ineinander. Also typisches Rom-Com-Motiv. Slow Burn hattest du am Anfang erwähnt, da geht es auch um Romantik, nur dass es ewig dauert, bis sich die Figuren näher kommen. Da gibt es über hunderte von Seiten verstohlene Blicke und unausgesprochene Worte. Und auch Fake Dating ist sehr beliebt, da geben zwei Figuren nur vor, ein Paar zu sein. Und während sie versuchen, die Lüge aufrechtzuerhalten, knistert es dann plötzlich doch. Also, du siehst, alles sehr vorhersehbar.
0: Solange es kein Fake-Book ist, ne? Aber ja, hast du da etwa einen Hot-Take zum Thema Book-Tropes?
1: Ja, wenn du mich so fragst, ja. Mein Hot-Take ist, Book-Tropes sind mega langweilig. Also ich wundere mich eigentlich, dass die Buchwelt das so feiert und dass es auch einfach so viele gibt. Ich habe ja längst nicht alle genannt. Forbidden Love, Dark Academia, Second Chance, Secret Identity, Grumpy meets Sunshine. Come on. Also ja, Tropes helfen dir natürlich dabei, die Themen und Bücher zu finden, die dich interessieren. Aber es schränkt dich dann auch sehr ein in dem, was du liest. Und das mag ja bequem sein, verstehe ich, auch für die Schreibenden, die so einen Trope als Schablone nutzen können und dann nur anmalen quasi. Und die Verlage freuen sich auch, die haben ein einfaches Marketinginstrument. Als Leserin, finde ich, kann mal sein, aber bitte nicht immer.
0: Da Cosmo-Buchkolumnistin Georgina Facunmoju über Book-Tropes. Und Georginas eigene Buchtipps, die findet ihr auf ihrem Insta-Account Readers Gonna Read und in ihrem gleichnamigen Podcast.

Cosas Bonitas, Sara Tavares aus Portugal ist das in Cosmo. Aufgewachsen ist sie in Lissabon als Kind kapverdischer Eltern, die allerdings beide recht früh aus ihrem Leben verschwanden. Eine ältere Portugiesin hat sie großgezogen und als Kind hat sie viel Zeit auf der Straße verbracht. Das hat sie geprägt und damit auch ihre Musik. Und schon mit 15 Jahren gewann Sara Tavares die beiden wichtigsten portugiesischen Musikwettbewerbe und die nationale Ausscheidung für den Eurovision Song Contest. Portugal hat sie dann 94 in Dublin vertreten beim ESC, wurde Achte damals. Wahnsinn. Jetzt Tupac in Cosmo. Changes.

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Wir sind schon bei Tag 6 zum Glück angekommen. Samstag ist und hier ist Cosmo. Und private Nachrichten als KI-Songs, das machen gerade immer mehr auf TikTok. Hier mal ein Beispiel. What?

0: Tja, dieser Song von einer KI generiert war ursprünglich mal ein Chat von zwei Menschen, die mehrfach bei einem Date geghostet wurden und jetzt plötzlich einen neuen Manager am Arbeitsplatz haben. Ja, so einfach verwandelt man peinliche Geschichten in vermeintliche Soul- und Pop-Hits mit der KI. Cosmo-Reporterin Elena Bavanpuri, das hat sich das mal genauer angeschaut für uns. Klingt ja lustig, aber rechtlich ist es schon mal nicht ganz so easy. Warum machen das Menschen überhaupt?
1: Also vielleicht, bevor man darüber nachdenkt, ob der neue Manager jetzt einen für einen KI-Song feuert, macht dieser ganze Ablauf irgendwie Spaß. Die eigenen Chats zu einem Song umwandeln, sich in einer KI aussuchen, in welchem Musikgenre die Texte dann laufen sollen und dabei halt vielleicht auch noch eine eigene Erfahrung verarbeiten. Sei es den peinlichen Moment, wenn man den neuen Chef geghostet hat oder eben, um sich Bestätigung zu holen, dass der Ex vielleicht wirklich durchgeknallt ist. Dieser Humor hinter dem Trend, der wirkt so ein bisschen befreiend.
0: Gibt es denn auch extremere Beispiele, die da gerade auf TikTok laufen?
1: Ja, also ich fand zum Beispiel Pick Up von Amber ziemlich krass. So habe ich jetzt den Song mal genannt. Die haben ja keine offiziellen Titel. Aber der Chatverlauf ging so.

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1: Das klingt jetzt ja so nach modernem UK-Rap. Hm. Darin fleht ein Ex-Partner seine frühere Freundin Amber an, endlich ans Telefon zu gehen und zu ihm zurückzukommen. Aber halt ziemlich böse geschrieben. Und ich muss schon sagen, wenn ich solche Texte bekäme, würde ich auch auf jeden Fall meinen Friends das sofort als Screenshot schicken und sagen so, ey, spinnt der völlig? Wie redet der mit mir? Erbärmlicher Typ. Und mit so einem viralen KI-Song bekommt Amber jetzt eben genau diese Reaktion und den Zuspruch auch auf TikTok mit fast 2 Millionen Likes.
2: Geht es denn meistens um Liebeskummer und Dating bei diesen Songs?
1: Also mein Eindruck ist, dass das auf jeden Fall am besten zieht. Aber es geht generell um schockierende oder chaotische Momente in Chats. Yo, answer me klingt zum Beispiel wie so ein Gospelchor.

0: Da unterhalten sich zwei Freunde in einem Chat darüber, dass eine Person heimlich die Nacht bei einem Typen verbracht hat und aber alle über die Standortlokalisierung sehen konnten, dass eben die besagte Freundin nicht zu Hause war. Jetzt hacken die einen Plan aus, um über ihren Standort zu lügen, damit das nicht herauskommt. Dazu muss man natürlich sagen, keine Ahnung, ob diese ganzen Chats und Geschichten wirklich echt sind. Die kann man im Prinzip auch erfinden und dann einen Song draus machen.
1: Natürlich, ne? Also wenn plötzlich vermeintlich private Nachrichten Chat- oder Chartpotenzial haben, von Chat zu Chartpotenzial in wenigen Klicks und Minuten, macht ihr aus einem Screenshot von Chats einen KI-Song. Manchmal ist das kreativ und lustig, im schlechtesten Fall aber ja eine öffentliche Bloßstellung. Also besser Hirn anschalten, bevor das Ding bei TikTok hochgeladen wird. Danke, Elena, fürs Angucken und Einschätzen hier in Cosmo.

Bukahara in Cosmo, die geht's gleich weiter ab 18 Uhr mit Selector, euer Global Sound für den Samstagabend bis 1 Uhr in der Nacht. Ich bin Hendrik Blass, das war's von mir für heute. Wir hören uns dann morgen ab mittags wieder, wenn ihr wollt. Bis dahin, macht's gut, ciao.

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